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1: Lai und David Puentes, Golden Summer.
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0: Guten Morgen, aufstehen mit Südtirol 1. Cool, dass Sie schon wach sind mit uns. Erstmal top informiert ins Wochenende starten unsere Nachrichtenkollegen. Es ist 10 vor 6.
1: Bildungsdialog, was Schule braucht. Dänemark und USA verkünden Durchbruch im Grönlandstreit. Das Wetter wird sonnig. Ich bin Wilhelm Schatzer. Guten Morgen.
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1: Ein Jahr lang hat die Landesregierung mit Lehrern zusammengearbeitet, um die Rahmenbedingungen im Bildungsbereich zu verbessern. Jetzt wurden die Ergebnisse vorgestellt bei einer Tagung in der Messe Bozen unter dem Titel Bildungsdialog. 700 Lehrpersonen haben teilgenommen. Die wichtigsten Forderungen, um die Bildung in Südtirol weiterzuentwickeln, sind mehr Personal, weniger Bürokratie, einheitliche digitale Systeme, mehr Sprachförderung und mehr Unterstützung bei Integration. Der zentrale Gedanke dabei ist, Lehrer sollen wieder mehr Zeit für die Kernaufgaben haben. Neue Kassenautomaten in Südtirols Krankenhäuser sollen den Patienten helfen, Zeit zu sparen. Dort können sie nämlich selbstständig das Ticket für Behandlungen und Visiten bezahlen und müssen nicht beim Ticketschalter anstehen. Im Krankenhaus Bozen werden nun 10 solche Kassenautomaten aufgestellt, danach folgen die Gesundheitssprengel in Bozen. Anfang Oktober folgt der Gesundheitsbezirk Meran und dann Brixen und Bronneck. Allein am Krankenhaus Bozen werden jeden Tag 1800 Ticketzahlungen abgewickelt. Mit den Automaten soll das in Zukunft schneller gehen. Der Mendelradtag feiert einen runden Geburtstag. Heute wird er zum 20. Mal abgehalten. Die Straße wird ab 9 Uhr für Autos und Motorräder gesperrt und ist nur für Radfahrer offen. Mit dem Radtag soll für eine nachhaltige Mobilität geworben werden. Die USA und Dänemark haben im Streit um Grönland einen Durchbruch erzielt. Kommende Woche wird voraussichtlich ein Abkommen unterzeichnet. Als erster hat US-Präsident Trump auf seiner Online-Plattform den Deal verkündet. Demnach werden die USA die Kontrolle über die Sicherheit übernehmen. Anfang des Jahres hatte Trump noch mit einer Übernahme von Grönland gedroht. Grönland gehört zum Königreich Dänemark, ist aber weitgehend autonom. Zum Sport. Die Ice Hockey League hat begonnen. Die beiden Südtiroler Mannschaften sind mit Heimsiegen in die neue Saison gestartet. Der HCB Südtirol Alberia hat Wien 3:2 geschlagen und der HC Falkensteiner Bustertal hat gegen Graz 4:2 gewonnen.
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0: Guten Morgen, Sonne. Ja, wir sind bereit für ein traumhaftes Septemberwochenende. Anfangs noch ein paar Hochnebel, dann wird es aber strahlend schön mit Höchstwerten zwischen 22 und 27 Grad. Ja, auch morgen bestes Ausflugswetter. Wir genießen noch das offiziell letzte Sommerwochenende. Aktuell meldet Meran 12 Grad, Brixen 11, Sterzing 6 und Salurn 16 Grad.
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0: Es ist ruhig auf unseren Straßen und es werden keine Probleme gemeldet. Nicht von der Brennerautobahn und auch nicht von den Stadtstraßen. Eine angenehme Fahrt mit uns.
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0: Jawohl, aufstehen, raus aus den Federn. Der Kicker ist schon wach. Fehlen nur noch Sie. Ja, okay, ich verstehe schon, passt schon. Noch einmal umdrehen, weiter dosen. Jetzt mit diesen zwei Hits. Imagine Dragons und Holly Humberstone. Gut.

0: aus Südtirol 1.
1: Guten Morgen, das ist die Maria. Es ist 6 Uhr in der Früh und ich trinke jetzt meinen Kaffee, damit ich wach werde.
0: Ja, gute Idee. Und dazu noch ordentlich Schwung jetzt von Nico Santos. Und damit rein in den Samstag.

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0: Michael Schulte und Rehab. Ja, so starten wir perfekt in den Tag. Guten Morgen, es ist 5:05.
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0: Der 19. September, zunehmender Mond, Übergang Schütze zu Steinbock. Daniel Rainer.
2: Heute ist bewusste Langsamkeit angesagt, um den Stress der Arbeitswoche abzuschütteln. Beim Sport bieten sich sanftes Yoga oder ein ausgiebiger Naturspaziergang an. Wer zu Hause trotzdem produktiv sein möchte, Pflegearbeiten wie das Ölen von Holzmöbeln oder die Lederpflege gehen am Samstag besonders leicht von der Hand und halten länger.
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Schönes Wochenende, guten Morgen, Megan Trainor auf Südtirol 1. Na, super. Und schon wieder dieselbe Situation. Du, Tür zu, die Schwester im Bad besetzt jetzt eine halbe Stunde lang die Dusche. Ja, und für uns heißt's abwarten und Tee trinken. Ja, zum Glück funktioniert die Kaffeemaschine bestens. Und zum Glück frühstücken sie heute nicht allein. 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

0: mit dabei. Einen gemütlichen Start mit uns. Nur ganz kurz dranbleiben. Guten Morgen.
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0: Aufstehen mit Südtirol 1, es ist kurz vor 6:30.
1: Hey, ich bin Roland, ich gehe heute auf den Berg und lassen wir es richtig gut gehen.
0: Ja, Roland, recht hast. Wetter dafür tipptopp. Die Sonne zieht sich schon die Bergschuhe an. Gleich mehr Details dazu um 6:30 in unserem Infopaket. Und damit wir auch ordentlich Energie haben, den Berg zu erklimmen heute, gute Laune und Schwung mit Südtirols besten Musikmix. Robin Schulz und James Blunt, ja, das perfekte Duo für diesen Samstagmorgen. Fein, dass Sie da sind auf Südtirol 1.
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0: Morgen. Top informiert. Um 6:30 ab in die Nachrichtenredaktion.
1: 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Guten Morgen, ich bin Wilhelm Schatzer. Neue Kassenautomaten sollen das Zahlen von Gesundheitsleistungen in den Krankenhäusern beschleunigen. Anstatt beim Ticketschalter anstehen zu müssen, können die Patienten das Ticket für Behandlungen dort selber zahlen. Jetzt werden die Automaten installiert. Den Anfang macht das Krankenhaus Bozen. Lehrpersonen sollen wieder mehr Zeit für ihre Kernaufgaben haben. Das ist das Hauptergebnis des Bildungsdialogs, der seit über einem Jahr geführt wird. Dabei haben die Lehrer unter anderem mehr Personal und weniger Bürokratie gefordert. In der Messe Bozen wurden gestern die Ergebnisse vorgestellt. 700 Lehrpersonen haben teilgenommen. Heute ist Mendelradtag. Dafür wird die 13 Kilometer lange Straße von Oberplanitzing bis auf die Mendel für den motorisierten Verkehr gesperrt. Mit dem Radtag wird seit 20 Jahren für eine nachhaltige Mobilität geworben. Die USA und Dänemark verkünden einen Durchbruch im Streit um Grönland. Die USA werden die Kontrolle über die Sicherheit von Grönland übernehmen. Nächste Woche soll das Abkommen unterzeichnet werden. Und die Eishockey League ist in die neue Saison gestartet. Die beiden Südtiroler Teams, der HCB Südtirol Alberia und der HC Falkensteiner Bustertal, haben ihre Auftaktspiele gewonnen.
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0: Es wird ordentlich in die Pedale getreten heute, wie auch in unseren Schlagzeilen gehört. Der Mendelpass deshalb von 9 Uhr bis 16.30 Uhr gesperrt, ab der Kreuzung Oberplanitzing bis zum Mendelpass. Und auch die Stilfser Jochstraße, Sperre von 8.30 Uhr bis 13 Uhr. Sonst alles im grünen Bereich, auf der Brenner Autobahn und den Stadtstraßen, da läuft's. Gute Fahrt!
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0: Ja, ein Wochenende voller Sonnenschein, die Sonne voll im Einsatz heute und auch morgen. Ein paar Wolken gesellen sich dazu, bleiben aber ganz friedlich. Auch die Temperaturen richtig fein zum Draußensein, zum Spazierengehen. 22 Grad maximal im Wipptal und 27 im Unterland rund um Bozen. Wir messen jetzt noch frische 2 Grad in Bredau. Ja, da braucht's schon die Winterjacke. Anders in Auer, da messen wir 14. In Adunz, da sind's 9 und in Sarntein 8 Grad. Auch diese Hochnebelfelder zum Starten, die lösen sich noch auf im Laufe des Vormittags. Guten Morgen, Südtirol. Ja, einen gemütlichen Start ins Wochenende. Nicht stressen lassen. Olivia Rodrigo. Drop Dead.

0: Hier sind Sie richtig, mit Alan Walker aus dem Bettelhüpfen. Ich bin Anna Schmienbacher aus Südtirol 1. Einen schönen guten Morgen. Für jede gelaufene Runde Geld für einen guten Zweck sammeln. Ja, das hört sich doch gut an. Der Jugendbeirat Ritten hat in Zusammenarbeit mit der Bauernjugend Oberbozen einen Spendenlauf organisiert. Und der findet heute statt, nicht nur für die Sportler, mit Organisator Noah Plattner.
1: Uns ist einfach ganz wichtig, dass jeder mitgehen kann und jeder einen Beitrag leisten kann. Das heißt, ich werde auch meine Großeltern anmelden, dann werde ich ihnen danach sagen. Wenn man auf die Fanpromenade geht, sieht man allen Leute, die spazieren gehen, die laufen gehen, die mit dem Poppenbogen gehen. Und wir möchten die Leute auch ein bisschen mitnehmen. Und einfach die Idee dahinter ist, dass jeder eine Runde für einen guten Zweck allein spazieren gehen kann.
0: Ja, und die Sponsoren, die spenden pro Teilnehmer eine Runde, die sie gelaufen haben, 25 Euro an Momo, einen Verein, der sich für die Begleitung und Unterstützung von schwerkranken Kindern einsetzt. Ja, das motiviert nicht nur die Läufer, sondern natürlich auch die Sponsoren selbst.
1: Sponsoren ist brutal leicht gegangen, viel leichter als erwartet. Die Firmen haben brutal Lust gehabt, das zu unterstützen und auch Geld auszuteilen für einen guten Zweck. Und Läufer schaut auch ganz gut aus.
0: Ja, zu bezahlen sind nur 20 Euro Startgebühren, dafür gibt es was zu essen und trinken. Also, nichts wie los, die staubigen Laufschuhe rausholen aus dem Kasten, auf die Plätze, fertig los. Start um 14 Uhr, Fanpromenade. Guten Morgen.
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ordentlich wachgerüttelt. Südtirol 1 hier, grüß denk. Ja, und Schlafmützen, heute Fehlanzeige. Wir sind in Wochenendlaune und auch schon voll im Bachtisch.

0: Dua Lipa und gleich Temper City hier bei uns. Schönes Wochenende, feinen Start. Es ist 10 vor 7. Die Nachrichten.
1: Das dicke Zahlen im Krankenhaus soll in Zukunft schneller gehen. Die USA und Dänemark haben sich im Streit um Grönland geeinigt. Und sonnig wird das Wochenende. Ich bin Wilhelm Schatzer. Guten Morgen.
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1: Neue Kassenautomaten in Südtirols Krankenhäusern sollen den Patienten helfen, Zeit zu sparen. Dort können sie nämlich selbstständig das Ticket für Behandlungen und Visiten bezahlen und müssen nicht beim Ticketschalter anstehen. Im Krankenhaus Bozen werden nun 10 solche Kassenautomaten aufgestellt. In den nächsten Wochen folgen dann die anderen Krankenhäuser und Gesundheitssprengel. Allein im Krankenhaus Bozen werden jeden Tag 1800 Ticketzahlungen abgewickelt. Mit den Automaten soll das in Zukunft schneller gehen. Lehrpersonen sollen wieder mehr Zeit für ihre Kernaufgaben haben. Das ist das Hauptergebnis des Bildungsdialogs, der seit über einem Jahr zwischen Landesregierung und Lehrern geführt wird. Dabei wurde unter anderem mehr Personal und weniger Bürokratie gefordert, einheitliche digitale Systeme, mehr Sprachförderung und mehr Unterstützung bei Integration. In der Messe Bozen wurden gestern die Ergebnisse vorgestellt. 700 Lehrpersonen haben teilgenommen. Heute ist Mendelradtag. Die Straße wird ab 9 Uhr für Autos und Motorräder gesperrt und ist nur für Radfahrer offen. Mit dem Radtag wird seit 20 Jahren für eine nachhaltige Mobilität geworben. Voriges Jahr haben über 3700 Radfahrer die Möglichkeit genutzt, um die 13 Kilometer und 860 Höhenmeter auf den Pass hinaufzufahren. Seit Monaten erhebt US-Präsident Trump Ansprüche auf Grönland. Er drohte sogar mit der Übernahme der Insel. Jetzt haben die USA und Dänemark offenbar einen Durchbruch in dem Streit erzielt. Kommende Woche soll voraussichtlich ein Abkommen unterzeichnet werden. Dina Eck berichtet aus Washington.
3: Trump hatte etwas voreilig von einem schon besiegelten Abkommen geschrieben. Die USA könnten fortan tun, was immer nötig sei, um Grönland zu verteidigen, postete Trump. Man habe dauerhafte Kontrolle über die Sicherheit und alle anderen Belange in Grönland. Die dänische Regierung teilte mit, man erwarte bei der UN-Generalversammlung in New York nächste Woche einen Deal zu unterzeichnen, der aber noch parlamentarischen Segen brauche. Die Vereinbarung respektiert demnach die Souveränität des dänischen Königreichs und die Selbstbestimmung der Grönländer.
1: Zum Sport. Die Eishockey League hat begonnen und die beiden Südtiroler Teams haben ihre Auftaktspiele gewonnen. Der HCB Südtirol Alberia hat Wien 3:2 geschlagen und der HC Falkensteiner Bustertal hat gegen Graz 4:2 gewonnen. Heute startet auch die Alps Hockey League in die neue Saison. 13 Mannschaften kämpfen um den Titel, unter ihnen 5 Teams aus Südtirol. Das Wochenende wird schön, die Sonne überwiegt. Wie weit die Temperaturen ansteigen, hören Sie gleich.
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0: Die Sonnenbrille, unser Begleiter dieses Wochenende. Ja, die Sonne, die hat Bock, ist mit viel Schwung dabei. Der Hochnebel, vor allem Richtung Pustertal, löst sich dann auch noch auf. Und dann gibt sie Gummi von früh bis spät bei 22 bis 27 Grad. Auch morgen, wie gemahlen, das Wetter, die Berge, die rufen. Wir messen aktuell in Jenesien 9 Grad, in St. Martin in Thurn 11, in St. Valentin auf der Heide 7 und im Pranzoll 14 Grad.
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0: Die Radfahrer sind los, wie eben auch in den Nachrichten gehört. Deshalb gesperrt heute der Mendelpass von 9 Uhr bis 16.30 Uhr ab der Kreuzung Oberplanitzing bis zum Mendelpass und das Stilfser Joch Sperre von 8.30 Uhr bis 13 Uhr. Sonst unterwegs keine Probleme, alles frei momentan auf der Brenner-Autobahn und auch auf unseren Startstraßen. Kommen Sie gut an.
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0: Ah, herrlich, dieses Geräusch. Ja, jetzt um 7 Uhr morgens, da gluschtet uns schon alle ein Kaffee, oder? Ja, und noch viel mehr, wenn ich weiß, dass der Kaffee von zwei jungen Burschen gemacht wird, die sich mit 18 und 20 schon den großen Traum einer eigenen Bar erfüllt haben. Ja, die Bar Lounge 1820, wir kehren gleich mal ein, nach zwei Hits.

0: Rihanna aus Südtirol 1. Guten Morgen, feinen Samstag mit uns. Es ist kurz nach 7. Ja, bevor es losgeht mit der Radtour heute, mit der Wanderung, bevor es zur Familie geht, nochmal schnell einen guten Kaffee in der Bar, das braucht's einfach. Wir sind heute bei einer ganz besonderen, ein Lokal geführt von einem 18- und einem 20-Jährigen. Die Bar Lounge 1820, Redakteurin Julia Malknecht.
1: Es riecht nach Kaffee, die Gipfelein sind auch schon im Ofen und um mich rum kommen schon die ersten Gäste. Mittendrin ihr zwei, Stefan und Manuel, und ihr steht hier wirklich mitten in eurem Traum.
2: Und wir haben schon von klein auf gesagt, wir wollen zusammen etwas aufmachen. Und eigentlich vor einem halben Jahr haben wir mitgekriegt, dass die Bar eben zutut. Und wir haben uns eigentlich direkt gemeldet und haben uns noch können beweisen, dass wir das schaffen können und haben noch effektiv die Bar gekriegt.
1: Die Idee dahinter ist ziemlich klar. Die Lounge 1820 soll ein moderner Treffpunkt sein, der sich immer wieder verändert und für unterschiedliche Leute genau das bietet, was momentan im Trend ist.
2: Wir zum Beispiel haben eine Varietät von 10 Spritz verschiedene, was wir eigentlich alle auch analkoholisch anbieten

0: Eigentlich nur, ihr habt die Kontrolle und das Sagen, wie euer Laden hier läuft.
1: Das ist einfach nicht das Gleiche. Wenn wir sagen, wir sind selbstständig, können wir in unsere eigenen Läden einfließen lassen. Und wenn es in jemand nicht passt, dann sind wir die ersten Bezugspersonen, zu denen man geht. Und wir können das noch ändern.
0: Ja, cool. Zwei ganz schön mutige Jungs. Einfach mal einkehren, einen Kaffee trinken oder auch vielleicht schon einen guten Spritz.

0: kochst dein Ei in der Sonne, um perfekt in den Tag zu starten, hier auf Südtirol 1. Und jetzt beim Zähneputzen ein bisschen Robbie Williams mit Angels vielleicht.
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0: Uiuiui, da haben wir aber einen großen Robbie-Fan hier. Ja, er ist schon ein kleiner Frauenmagnet. Tut mir leid, liebe Männer zu Hause, da wird der Robbie beim Kuscheln jetzt bevorzugt. Guten Morgen mit Angels.

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0: gibt Gas, Wochenendstimmung hier auf Südtirol 1. Guten Morgen, es ist 7:50. Der Landes-Louis, morgen bei uns am Frühstückstisch. Jahrzehntelang hat er sich für unser Landl eingesetzt und jetzt wartet er ein bisschen um die Wette.
1: Man kriegt oft einmal Sachen heraus, die man sonst gar nicht erfahren würde.
2: Ja.
1: Und auf der anderen Seite ist so, dass die Leute auch einen Zugang zu den Entscheidungsträgern haben. Sie sagen den Leuten oft einmal am Wattisch viel mehr, wie sie sonst bereit sind, ihm zu sagen.
0: Ja, der Louis Thurnwalder. Nächsten Mittwoch feiert er seinen 85. Geburtstag. Auch deshalb laden wir ihn morgen ins Sonntagsfrühstück ein bei Daniel Winkler ab 10 Uhr. Jetzt schon im neuen Dolomiten-Magazin einiges zum Einlesen und auf Südtirol 1 Idee. Guten Morgen, einen schönen Start mit uns.
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so darf's gerne weitergehen. Was für ein Samstagmorgen mit Linkin Park hier aus Südtirol 1. Und ich bin Anna Schwienbacher. Nicht alle

Büros haben samstags offen. Also ja, Wochenende ist nicht gleich Wochenende, aber wir lassen uns die gute Laune logisch nicht vermiesen. Arbeiten macht ja auch Spaß und mit der richtigen Musik ist die Zeit eh schon bald wieder um. Gute Arbeit, jetzt mit Klock Klock hier aus Südtirol 1. Guten Morgen.

0: In dieser Woche konnten wir schon einige Südtirol 1-Hörer so richtig happy machen.
1: Ehrlich?
0: Ja, ja, wirklich.
1: Na, super. Dankeschön. Vielen tausend Dank. Freue mich ja voll. Danke, danke, danke.
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4: Schön, dass Sie da sind. Schönes Wochenende. Unsere Kollegen der Nachrichtenredaktion hier bei mir. Es ist 7:30.
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6: Guten Morgen, ich bin Wilhelm Schatzer. Heute vor 35 Jahren wurde Ötzi gefunden. Das deutsche Ehepaar Erika und Helmut Simon waren am 19. September 1991 auf die Gletscherleiche gestoßen, unterhalb des Similaun. Die 5300 Jahre alte Gletschermumie gehört zu den wichtigsten Funden weltweit für die Wissenschaftler. Das Bezahlen von Gesundheitsleistungen in den Krankenhäusern soll einfacher werden. Dafür werden jetzt schrittweise in allen Krankenhäusern Kassenautomaten aufgestellt. Anstatt beim Ticketschalter anstehen zu müssen, können die Patienten das Ticket für Behandlungen dann dort selber zahlen. Lehrpersonen sollen wieder mehr Zeit für ihre Kernaufgaben haben. Das ist das Hauptergebnis des Bildungsdialogs, der seit über einem Jahr geführt wird. Dabei haben die Lehrer unter anderem mehr Personal und weniger Bürokratie gefordert. In der Messe Bozen wurden gestern die Ergebnisse vorgestellt. 700 Lehrpersonen haben teilgenommen. Die USA und Dänemark haben einen Durchbruch im Streit um Grönland erzielt. Die USA werden demnach die Kontrolle über die Sicherheit übernehmen. Nächste Woche soll das Abkommen unterzeichnet werden. US-Präsident Trump ist ständig im Streit mit den Medien. Jetzt hat er dem Fernsehsender CNN und einigen anderen den Zutritt zum Weißen Haus untersagt, denn sie würden ständig Fake News verbreiten.
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4: Die Radler werden heute aus dem Keller geholt. Die Radfahrer sind unterwegs, gesperrt deshalb der Mendelpass von 9 Uhr bis 16.30 Uhr ab der Kreuzung Oberplanetzigen bis zum Mendelpass und auch das Stilfserjoch von 8.30 Uhr bis 13 Uhr. Jetzt alles tipptopp, keine Probleme, kein Stau, kein Unfall, uns wird nichts gemeldet, auch von der Brenner Autobahn grünes Licht. Eine gute Fahrt mit uns.
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4: Ein Wochenende nochmal mit ein bisschen Sommerfeeling. 22 bis 27 Grad. Ja, richtig herrlich wird's bei ganz viel Sonnenschein und nur harmlosen Wolken. Kein Regen in Sicht. Ja, auch morgen stabiles Wetter. Die Grillparty, die steht. Die Sonne lässt die Würstchen schön knackig braun werden. Strahlenblau schon in Malz jetzt bei 10 Grad. Unter einer Hochnebelschicht frühstücken noch die Sechsner bei 9 Grad. Flash meldet 5 und Deutschenofen 8 Grad. Guten Morgen ins Land.

0: Ein Morgen mit ganz viel Elan. Black Eyed Peas. Cool, dass Sie uns begleiten. Ich bin Anna Schwimpacher und es ist jetzt 20 vor 8.
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0: Unterstützen, wo Hilfe am meisten gebraucht wird. Ja, unser Verein der Woche Helfen ohne Grenzen packt am Grenzgebiet zwischen Myanmar und Thailand an. Ja, damit auch hier die Menschen eine Zukunft haben. Präsidentin Sabine Holzknecht.
2: Ich bin überzeugt davon, dass Bildung der beste Weg ist, um aus der Armut, auch aus Diskriminierung rauszukommen. Und jedes Kind hat es verdient, eine faire Chance zu bekommen.
0: Wie hier Südtiroler Gelder nicht nur Schulen finanzieren, sondern auch jede Menge Hoffnung verbreiten. Das hören wir heute um 16 Uhr in unserem Verein der Woche. Wirklich emotional und echt toll, dieser Verein.
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Narcotic Unit Us, guten Morgen Südtirol. Sind Sie ready fürs Wochenende? Ja, sie ja, die ist sowas von motiviert. Sie steckt uns richtig an mit ihrer guten Laune. Cool, dass Sie da sind. Einen schönen Samstag.

0: und gleich geht's weiter mit Frauenpower mit Miley Cyrus hier auf Südtirol 1. Zuerst aber noch alle wichtigen Infos für den Samstagmorgen. Die Nachrichten, es ist 10 vor 8.
1: Heute vor 35 Jahren wurde Ötzi gefunden. In den Krankenhäusern werden jetzt Kassenautomaten aufgestellt. Das Wetter, sonnig und warm wird es. Ich bin Wilhelm Schatzer. Guten Morgen.
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1: Am 19. September 1991 ist das deutsche Ehepaar Erika und Helmut Simon unterhalb vom Zimmelaun auf eine Gletscherleiche gestoßen am Hauslabjoch auf 3200 Metern Meereshöhe. Welch bedeutenden Fund sie gemacht hatten, wussten sie damals noch nicht. Das wurde erst mit der Forschung klar. Der 5300 Jahre alte Ötzi gehört zu den wichtigsten Mumienfunden weltweit für die Wissenschaftler. Dauerhaft aufbewahrt und auch besichtigt werden kann Ötzi im Archäologiemuseum in Bozen. Das Bezahlen von Gesundheitsleistungen in den Krankenhäusern soll einfacher werden. Dafür werden jetzt schrittweise in allen Krankenhäusern Kassenautomaten aufgestellt. Anstatt beim Ticketschalter anstehen zu müssen, können die Patienten das Ticket für Behandlungen dann dort selber zahlen. Allein am Krankenhaus Bozen werden jeden Tag 1800 Ticketzahlungen abgewickelt. Mit den Automaten soll das in Zukunft schneller gehen. Im Hochbustertal haben die Bergretter heute früh die Suche nach einem vermissten Urlauber wieder aufgenommen. Der 69-jährige Gottfried Dieter Meyer aus Deutschland wird seit Donnerstag vermisst. Der Mann hatte die Buslinie ins Praxertal genommen. Wo er ausgestiegen ist, ist aber unklar. Deshalb wird ein großes Gebiet abgesucht. US-Präsident Donald Trump verbietet dem renommierten TV-Sender CNN ab sofort den Zugang zum Weißen Haus. Auch ein paar andere Medien sind von dem Verbot betroffen. Trump wirft ihnen vor, Fake News zu verbreiten. Dina Eike in Washington, was bedeutet das jetzt? Es gilt doch auch in den USA Pressefreiheit.
3: Ja, Pressefreiheit ist in der Verfassung verankert und das hier wird auf jeden Fall vor Gericht landen und da dürfte Trump damit nicht durchkommen. Er hat eine miese Woche hinter sich. Benzin- und Dieselpreise schießen in den Himmel, seine Umfragewerte sind im Keller, republikanische Parteifreunde meutern. Er musste wohl einfach mal Dampf ablassen. Umgesetzt worden ist der Bann auch noch nicht. CNN und MS Now-Reporter waren gestern noch ganz normal im Weißen Haus, wo sie von Trump regelmäßig auf übelste Weise beleidigt werden. Trump polterte, die Medien würden ständig Fiktion und Lügen verbreiten, aber nicht länger in seinem Haus.
1: Die USA und Dänemark haben im Streit um Grönland einen Durchbruch erzielt. Kommende Woche wird voraussichtlich ein Abkommen unterzeichnet. Als erster hat US-Präsident Trump auf seiner Online-Plattform den Deal verkündet. Demnach werden die USA die Kontrolle über die Sicherheit übernehmen. Zuerst Hochnebel, dann Sonne, gleich mehr zum Wochenendwetter.
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0: Die Sonne starrt klar, ein geniales Wochenende wartet auf uns. Greta Gruber.
13: Der Hochnebel übers Bustertal, Grün zum Beispiel, löst sich da auch noch auf. Und dann steht einfach ganz viel Sonnenschein bei ein paar harmlosen Quellwolken an. Zum Wandern richtig fein bei maximal 22 bis 27 Grad und auch morgen nochmal so ähnliche Temperaturen. Aktuell messen wir im Sand eine frische 8 Grad, in Schlanders 10, in Oberfintel 13 und in Salou schon 16 Grad.
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13: Mehrere Almabtriebe heute. Der erste in Prax. Deswegen hier in wenigen Minuten ab 8 Uhr die Straße zwischen Brückele und Plätz Wiesen gesperrt bis 9:30. Dann noch zwei Radtage am Stifter Joch. Hier ist der Abschnitt Bormio bis zum Pass zwischen 9:30 und 13 Uhr gesperrt und am Mendelpass ab der Kreuzung Oberplanitzing ab 9 bis 16:30 Uhr. Auf der Brenner Autobahn heute voraussichtlich viel Rückreiseverkehr, vor allem Richtung Norden. Im Moment geht's aber sehr gut voran. Eine sichere Fahrt.
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0: Einsteigen und abheben, bitte. Ja, sowas erleben wir nicht jeden Tag. Die Trientner Flugshow am Flughafen. Warum Sie das nicht verpassen sollten? Ganz viele Gründe nach zwei Hits. Ja, wirklich ein ganz besonderes Flugspektakel mit einzigartigen Flugzeugen.

0: Hallo Südtirol, mega, dass Sie da sind. Q-Ups und gleich Harry Styles auf Südtirol 1. Ein Wort, das die gesamte Fliegerwelt an diesem Wochenende in den Bann ziehen wird: Festivalare. Der Trientner Flughafen verwandelt sich in einen überdimensional großen Rummelplatz. Ja, Wahnsinn, was da alles in die Luft steigen wird. Stefan Hofer vom Bozner Aereo Club. Ja, für Flugbegeisterte das Nonplusultra.
1: Genau, also die Red Bull hat Flieger im Einsatz, die es so in der Form auch in Italien noch nie gegeben hat. Beispiel die Bell 209 Cobra, den kennen wir als Hubschrauber in die amerikanischen Actionfilme drinnen. Die wird unten ein Kunstflugprogramm auch wirklich etwas Besonderes. Wir haben einen Mustang, wir haben einen Texan, wir haben einen Bearcat, wir haben aber auch sowjetische Flieger, die sind zwei Jak Tupolev unten und die sind auch mega interessant. Also, und die, wie gesagt, fliegen alle nicht ganz ruhig vorbei, sondern die machen ein bisschen Show.
0: Ja, cool. 15.000 werden sich das Flugspektakel geben. Ein riesiges Fest also, wo es uns wirklich auch an nichts fehlt.
1: Wir haben eine Food Area, wie das jetzt modernerweise heißt, wo es wirklich alles gibt. Nicht nur trientnerisch und südtirolerisch, sondern auch asiatisch und mexikanisch. Also wir haben wirklich ganz ein großes Foodtruck-Angebot unten. Einen eigenen Bereich für Kinder mit speziellen Hüpfbogen cool. Und Bastelshops, wo man Kindern sozusagen die Fliegerei neu bringt.
0: Ja, okay, ich glaube, die Almwanderung, die verschieben wir auf

0: Südtirol 1 hier mit Freya Ridings und mit uns top informiert in den Tag starten. Greta Gruber aus unserer Verkehrsredaktion.
1: Im Bereich Brand-Sulz sind aktuell keine Zugfahrten in beiden Fahrtrichtungen möglich. Es ist eine Person im Gleisbereich. Es kommt bereits zu langen Verspätungen, melden uns Südtirol 1-Hörer. Keine Zugfahrten aktuell möglich im Bereich Brand-Sulz.
0: Wir wünschen natürlich eine sichere Fahrt mit uns und gleich mit Nelly, Just a Dream.

0: Guten Morgen, Südtirol.
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0: Gleich geht's weiter mit Wochenendstimmung. James Bay zum Aufstehen. Südtirol 1 hier, es ist kurz vor 8:30.
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0: Für den 19. September heute.
1: Widder.
2: Aus einem kleinen Gespräch wird schnell eine spannende Diskussion.
1: Stier.
0: Etwas Ruhe tut Ihnen gut und bringt neue Energie.
1: Zwilling.
2: Sie kommen besonders gut an, Ihr Charme wirkt.
1: Krebs.
0: Grenzen setzen. Ja, aber bleiben Sie dabei fair.
1: Löwe.
2: Sie haben richtig viel Energie, viel Power. Nutzen Sie sie.
1: Jungfrau.
0: Bleiben Sie auf dieser Spur, bleiben Sie ausgeglichen.
1: Waage.
2: Worte fehlen, zeigen Sie Ihre Gefühle doch einfach durch Daten.
1: Skorpion.
0: Sie sind sicher nicht allein, Gesellschaft ist Ihnen heute garantiert.
1: Schütze.
2: Über kleine Kritik einfach auch mal drüber hinwegsehen, statt zu diskutieren.
1: Steinbock.
0: Besser ein bisschen chillig sein, gelassen. Sturheit bringt Sie nicht weiter.
1: Wassermann.
2: Eine Überraschung wartet und die hat mit Ihrer Vergangenheit zu tun.
1: Fische.
0: Gute Gespräche, neue Pläne und frische Ideen warten auf Sie. Guten Morgen, Südtirol. James Bay.

0: Guten Morgen, schön, dass Sie da sind. Es ist 8:30.
1: 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Guten Morgen, ich bin Wilhelm Schatzer. Im Hochbustertal wird seit Donnerstag ein deutscher Urlauber vermisst. Der 69-Jährige hatte die Buslinie ins Praxertal genommen. Wo er ausgestiegen ist, ist aber nicht bekannt. Deshalb müssen die Bergretter ein großes Gebiet absuchen. Heute vor 35 Jahren wurde Ötzi gefunden. Das deutsche Ehepaar Erika und Helmut Simon war am 19. September 1991 auf die Gletscherleiche gestoßen, unterhalb des Similaun. Die 5300 Jahre alte Gletschermumie gehört zu den wichtigsten Funden weltweit für die Wissenschaftler. Am 25. Oktober finden Pfarrgemeinderatswahlen statt. Dabei werden die Gremien in den Pfarreien erneuert. Und dafür braucht es viele Menschen, die bereit sind, Verantwortung zu übernehmen. Bischof Ivo Moser ruft zur aktiven Mitgestaltung auf. Nicht nur bei uns in Südtirol und Italien steigen die Benzinpreise unaufhörlich. Auch andere Länder haben die gleichen Probleme. Der französische Präsident Macron will deshalb jetzt ein G7-Treffen einberufen. Die 7 wichtigsten Industrienationen sollen laut Macron nach gemeinsamen Lösungen suchen. US-Präsident Trump hat dem Fernsehsender CNN und einigen anderen Medien den Zutritt zum Weißen Haus untersagt. Sie würden ständig Fake News verbreiten. Dass Trump mit dem Verbot durchkommt, ist aber unwahrscheinlich.
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0: Heute viel los zwischen Radveranstaltungen und Almabtriebe. Gibt's mehrere Sperren. Greta Gruber.
3: Die aktuelle Gemeindestraße in Brax, der Abschnitt Brückele bis Plätzwiesen, ist noch bis 9:30 gesperrt für den Almabtrieb. Und auch jetzt am Stiefser Joch. Die Sperre geht ab 9:30 im Abschnitt Baumjoch bis zum Pass und ist noch bis 13 Uhr gesperrt. Am Mendelpass heute der Radtag ab der Kreuzung Oberplanitzing die Sperre zwischen 9 und 16.30 Uhr. Auf der Brenner Autobahn ist noch alles okay. Im Laufe des Tages könnte es aber vor allem in Fahrtrichtung Norden zu starkem Reiseverkehr kommen.
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3: Das ausgiebige Frühstück am Wochenende jetzt fast im ganzen Land bei feinwarmen Sonnenstrahlen. Damit löst sich auch der letzte Hochnebel noch auf und es geht so traumhaft sonnig durchs ganze Wochenende. Höchstens ein paar Quellwolken zeigen sich. Regen ist keiner mit dabei. Dazu angenehme Höchstwerte zwischen 22 und 27 Grad. 11 Grad hat es momentan in Toblach, 7 in Ridnaun und auch in Laas und 9 Grad meldet Deutschnofen.
0: Schön, dass Sie da sind. Gleich Selena Gomez mit Marshmallow. Und der hier, ja, der ist genial. Teddy Swims, Mr. Know-It-All.

0: Was für ein feiner Morgen mit Selena Gomez und Marshmallow auf Südtirol 1. Es ist 20 vor 9. Ich bin Anna Schwienbacher. Guten Morgen. Ein Sonntagsfrühstück mit einem Mann, den jeder von uns kennt. Luis Durnwalder ist diesmal unser Gast in Feuer und Flamme. Ein Buschtrau, der allerdings schon seit Ewigkeiten bei Naturns lebt.
1: Ich bin in ganz Südtirol zu Hause, mache eigentlich kaum einen Unterschied und habe auch den nie gemacht. Aber ein Buschtrau bin ich oder nicht. Ich habe versucht, denen zu helfen, die es notwendig gehabt haben. Und ich fühle mich in Naturns sehr, sehr wohl, so wie mich auch in Pfalzen sehr, sehr wohl gefühlt habe.
0: Der Landeslois wird am Mittwoch 85. Wir feiern ein bisschen vor. Morgen bei Daniel Winkler im Sonntagsfrühstück ab 10 Uhr. Jetzt schon einiges zum Einlesen im neuen Dolomiten-Magazin und auf Südtirol 1 Idee. Schönes Wochenende, Südtirol!
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5: Guten Morgen, 10 vor 9, die Nachrichten.
6: Bischof Musa ruft zum Mittun auf. Im Hochbustertal läuft eine Suchaktion. Das Wetter, es wird sonnig. Ich bin Wilhelm Schatzer, guten Morgen.
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6: Die Kirche lebt von Menschen, das sagte Bischof Ivo Musa bei der Pastoraltagung in Brixen. Sie ist immer der Auftakt des Arbeitsjahres in der Diözese. Heuer im Herbst finden Pfarrgemeinderatswahlen statt, und zwar am 25. Oktober. Dabei werden die Gremien in den Pfarreien erneuert. Und dafür braucht es viele Menschen, die bereit sind, Verantwortung zu übernehmen. Im Hochbustertal haben die Bergretter heute früh die Suche nach einem vermissten Urlauber wieder aufgenommen. Der 69-jährige Gottfried Dieter Meyer aus Deutschland wird seit Donnerstag vermisst. Der Mann hatte die Buslinie ins Praxertal genommen. Wo er ausgestiegen ist, ist aber unklar. Deshalb muss ein großes Gebiet abgesucht werden. Heute vor 35 Jahren wurde Ötzi gefunden. Das deutsche Ehepaar Erika und Helmut Simon war am 19. September 1991 auf die Gletscherleiche gestoßen, am Haus Labjoch auf 3200 Metern Meereshöhe. Welch bedeutenden Fund sie gemacht hatten, wussten sie damals noch nicht. Das wurde erst mit der Forschung klar. Die 5300 Jahre alte Gletschermumie gehört zu den wichtigsten Funden weltweit für die Wissenschaftler. Nicht nur bei uns in Südtirol und Italien steigen die Benzinpreise unaufhörlich, auch andere Länder haben die gleichen Probleme. Der französische Präsident Macron will deshalb jetzt ein G7-Treffen einberufen. Die 7 wichtigsten Industrienationen sollen laut Macron nach gemeinsamen Lösungen suchen. Rachel Sommer berichtet aus Paris.
7: Mehrfach haben Fischer in Frankreich Energielager blockiert und die Angst, dass der Protest ausarten könnte, ist groß. Präsident Macron hat jetzt noch einmal betont, dass die Preise nicht wegen der Regierung, sondern wegen der schwierigen internationalen Lage so hoch sind. Um dem entgegenzuwirken, will Macron nun den Schulterschluss mit den anderen G7-Staaten suchen. Sie sollen sich mit Blick auf die Gasvorräte, auf Exporte und auch die Produktionskapazitäten stärker absprechen. Zur Debatte stellen will Macron auch, ob die Länder Teile ihrer strategischen Reserven freigeben sollten, um Druck aus dem Markt zu nehmen.
6: US-Präsident Trump hat dem Fernsehsender CNN und einigen anderen Medien den Zutritt zum Weißen Haus untersagt. Sie würden ständig Fake News verbreiten, poltert Trump. Dass er mit dem Verbot durchkommt, ist aber unwahrscheinlich. CNN spricht von einem rechtswidrigen Angriff auf die Pressefreiheit. Schönes Spätsommerwetter gibt's am Wochenende. Wie es mit den Temperaturen ausschaut, gleich.
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5: Die Sonne pünktlich zum Wochenende perfekt hergeputzt für uns, Greta Gruber.
13: Wanderschuhen, Rucksack bereithalten, das sind 2 Tage zum draußen genießen. Quellwolken machen uns untertags noch etwas Schatten, während der Regen ausbleibt. Bei 22 bis 27 Grad ist es einfach herrlich. Aktuell hat es in Brandsol 14 Grad, in St. Walburg 10, in Farn 13 und in Wolkenstein 6 Grad.
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13: 2 Pässe sind aktuell für Radveranstaltungen gesperrt. Einmal am Mendelpass ab der Kreuzung Oberplanitzing. In wenigen Minuten geht die Sperre los, ab 9 Uhr bis um 16.30 Uhr. Am Stifserjoch ist der Abschnitt bis nach Bormio noch bis 13 Uhr gesperrt. Und wegen eines Almabtriebes bleibt die Gemeindestraße in Brax zwischen Brückele und Plätzwiesen noch eine halbe Stunde bis 9:30 gesperrt. Ansonsten werden uns keine Staus oder Unfälle gemeldet, auch nicht von der Brenner Autobahn. Allen unterwegs eine angenehme Fahrt.
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5: Weißwurst, Brezel, Moosbier, ja, wir stimmen uns schon mal ein. Nur mehr ein Stündchen, dann gehen die Oktoberfesttüren auf in München. Ja, aber bevor es heißt, oh, zopft ist, nochmal die Ruhe vor dem Sturm genießen. Bruno Mars und Martin Garrix mit Ed Sheeran. Das sind jetzt mal so richtig 2 gemütliche Hits. Schönes Wochenende. Stay.

0: Und nochmal eine Runde kuscheln im Bettel. Ah, das war jetzt fein. Hallo Südtirol. Guten Morgen, schönes Wochenende hier auf Südtirol 1. Ja, es wird wieder Zeit, Obst und Gemüse vom Garten winterfest zu machen, ernten, einwecken und einkochen. Redakteurin Sarah Kaufmann ist gerade schon dabei.
1: Umzingelt von Peperoni, Zucchini, Tomaten und Beeren, hier in Diers im Garten von Gertraud, wie es am besten geht, ist ganz klar.
2: Gute Produkte, frische Produkte und mit Liebe einkochen.
1: Alles wird verwertet und verwendet. Besonders einfach ist es, wenn wir Gemüse einlegen. Da schmeckt es auch einfach am besten.
2: Das Gemüse, was im Garten wächst, das wir Gurken, Karotten und Karfiol, das wird im Essigsud gekocht, in Gläser gefüllt und das schmeckt uns ganz gut so. Marende.
1: Ja, aber wie heißt es so schön? Ohne Fleiß kein Preis. Die eingelegten Gurken muss man sich aber schon verdienen.
2: Wenn noch jemand von der Familie hilft, das ist eine tolle Sache, kann man oft einmal neue Rezepte aus.
1: Da wünsche ich euch noch viel Glück beim Tüfteln und Einwecken. Ich schaue mich dann einfach mal im Keller rum. Ja, vielleicht finde ich ja was Leckeres.
0: Ja, vielleicht eine gute Erdbeermarmelade. Perfekt jetzt fürs Frühstück. Na, auf jeden Fall gutes Gelingen, viel Erfolg und gerne hier im Funkhaus mal eine Kostprobe vorbeibringen. Schön, dass Sie da sind, Südtirol.
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0: Green Day aus Südtirol 1, ja, hier sind sie richtig. Schönen Samstag, Südtirol. Ja, und was für ein Saisonstart gestern. Heimsieg der beiden Südtiroler Teams in der Eishockey League. Der HC Falkensteiner Bustertal hat den Meister mit 4:2 zurück nach Graz geschickt. Und der HCB Südtirol Alberia hat gegen Wien ein 3:2 herausgeholt. Ja, und die Bozener, die haben einen neuen Helden. Direkt beim ersten Mal mit den Foxes in der Eishockey League auf dem Eis hat der Bozener, der neue 21-jährige Stürmer Nicolò Remolato, 2 Tore versenkt. Seinen Namen, den merken wir uns schon mal. Ja, und schon am Sonntag geht's weiter und Red Bull Salzburg wird direkt ein harter Brocken werden in der Eiswelle. Sportdirektor Dieter Knoll.
1: Salzburg weiß man noch, wo man noch steht, weil Salzburg ist für mich in den letzten Jahren die beste Mannschaft gewesen, auch wenn dann vielleicht ein anderer wie Graz Volk so einen Titel gewonnen hat. Aber die Meisterschaft geht über Salzburg, deswegen Salzburg-Spiel ist ein wichtiger Test.
0: Ja, los geht's morgen um 18 Uhr in der Sparkassenarena Bozen. Und für die Pustrer heißt der Gegner am Sonntag auswärts Klagenfurt. Wir wünschen natürlich toi toi toi, viel Glück!

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0: Sophia.
1: Alvaro Soler mit Sophia aus Südtirol 1. Ja, ein kleiner Südtirol-Fan.
2: Ich habe auch noch nie so was Schönes gesehen. Also, es ist echt sehr schön. Es ist ja anders wie die Schweiz. Also man würde denken, so ein Mix zwischen Schweiz und Italien, aber dann trotzdem irgendwie viel grüner. Also, in der Schweiz hat man ja die Berge ohne Bäume und hier hat man ja einfach sehr, sehr viele Bäume und die Landschaft ist unglaublich schön. Und alles ist sehr idyllisch. Das sieht sehr, sehr schön aus.
1: Ja, unser Landl ist schon ein Träumchen. Wir sind auch ganz stolz drauf. Schönes Wochenende Südtirol. Gleich Enrique Iglesias und jetzt Billie Eilish mit Kastanienherz und Kaffee vom Lieblingsbäcker. Lassen Sie es sich gut gehen. Schönen Samstag.

0: Yes, Sommerfeeling mit Enrique Iglesias. Es ist 9:30. Guten Morgen.
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0: Heute 2 Radtage und deshalb auch 2 Pässe gesperrt. Greta Gruber.
2: Einmal der Mendelpass ab der Kreuzung Oberplanitzing sind hier heute mehrere tausend Radfahrer unterwegs. Noch bis 16.30 Uhr bleibt die Straße deswegen gesperrt. Genauso auch am Stifserjoch, hier aber im Abschnitt Bormjoch bis Stifserjoch. Noch bis 13 Uhr geht die Sperre. Auf der Bustertaler Staatsstraße sind jetzt die ersten Richtung Brixen unterwegs. Kurze Staus gibt's zwischen Niederfintel und Schaps. Auf der Brenner Autobahn alles okay.
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2: Die Wochenendlaune einfach top bei schönstem Sonnenschein. Ein paar Quellwolken sind höchstens dabei. Da ist auch noch etwas morgendlicher Hochnebel, wie zum Beispiel in Sachsen. Hier messen wir aktuell 11 Grad, in Auerth 14, in Advanz 13 und in Sterzing 9 Grad. Auf 22 bis 27 Grad wärmt sowohl heute als auch morgen auf.
0: Ja, wir feiern heute dieses Traumwetterle. Wir feiern unser Landl, die Natur. Ja, und vor allem wieder auch unseren Wald, Dominik Reich.
4: Sage und schreibe 10.000 Liter Sauerstoff produziert ein Baum pro Tag. 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Der saugt Kohlendioxid aus der Luft und bindet das im Holz und im Boden. Dort bleibt es jahrzehntelang. Also der Wald ein richtiger gute Luft, gute Laune Lieferant.
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0: Kelly Clarkson auf Südtirol 1 und ich bin Anna Schmienbacher. Grüß dich. Na, da ist jemand fassungslos.
1: Glückwunsch zu 500 Euro.
2: Echt?
1: Ja, freu dich.
2: Nein, glaube ich nicht.
1: Ja?
2: Nein, ich kann es auch nicht glauben.
1: Sprachlos, das ist auch gut. Lass es mal auf dich wirken. Überraschung mehr als geglückt, würde ich mal sagen. Ha?
2: Ja, voll. Danke, danke.
0: Ja, unsere Gewinnerin gestern, Leonie aus Natons, 500 Euro für Maximilian hat sie abgeräumt. Und ja, nächste Woche haben sie auch noch die Chance.
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5: Hallo Südtirol, ich hoffe, Sie sind gut reingestartet ins Wochenende. Ich begleite Sie gleich weiter mit Südtirols besten Musikmix mit Lola Young. Zuerst schauen wir aber noch nach unsere Nachrichtenkollegen. Es ist 10 vor 10.
6: Tag der ladinischen Kultur. Es gibt Geld vom Land. München. Heute beginnt das Oktoberfest. Das Wetter sonnig und warm wird's. Ich bin Wilhelm Schatzer. Schönen Vormittag.
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6: Das Ladinische Kulturinstitut bekommt eine Zusatzfinanzierung vom Land, und zwar 190.000 Euro. Das Geld wird unter anderem für die Entwicklung von digitalen Systemen für die ladinische Sprache verwendet. Heute wird der Tag der ladinischen Kultur gefeiert. Unter anderem werden dabei in St. Ulrich die Gewinner des heutigen Literaturwettbewerbs ausgezeichnet. Die Kirche lebt von Menschen, das sagt Bischof Ivo Musa bei der Pastoraltagung in Brixen. Sie ist immer der Auftakt des Arbeitsjahres in der Diözese. Heuer im Herbst finden Pfarrgemeinderatswahlen statt, und zwar am 25. Oktober. Dabei werden die Gremien in den Pfarrgemeinden erneuert. Und dafür braucht es viele Menschen, die bereit sind, Verantwortung zu übernehmen. US-Präsident Trump hat neue Sanktionen gegen Russland in Kraft gesetzt. Er unterzeichnete das vom US-Kongress beschlossene Gesetz. Das Sanktionspaket soll Russland im Ukraine-Krieg stärker unter Druck setzen. Neben direkten Strafmaßnahmen gegen russische Politiker und Firmen sieht das Paket auch Sanktionen gegen russische Öl- und Gasexporte vor. Heute startet das Münchner Oktoberfest. Es gilt als das größte Volksfest der Welt und lockt rund 7 Millionen Besucher an. Für das berühmte Ortshaupt ist zu Mittag ist der neue Oberbürgermeister Dominik Krause zuständig. Joshua Heise berichtet aus München.
7: Die heißeste Frage, die wir uns hier stellen, ist natürlich, wie viele Schläge wird Oberbürgermeister Dominik Krause beim traditionellen Anstich im Schottenhammelfestzelt brauchen? Er hat jedenfalls fleißig geübt. Neben einigen neuen Fahrgeschäften hat die Stadt auch ihr Sicherheitskonzept aktualisiert. Mehr Kameras und KI-Hitzekarten sollen helfen, um eine kurzzeitige Schließung des Festgeländes wie letztes Jahr zu vermeiden.
6: Und noch eine zentrale Info zum Oktoberfest. Die Maß Bier kostet heuer bis zu 16 Euro. Die Sonne scheint und die Temperaturen steigen. Wie weit, hören Sie gleich.
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6: Ja, einfach ganz viel Sonne und feine Temperaturen stehen auf dem Programm. Die Wolken bleiben Deko, die Regenjacke beim Wandern also gerne heimlassen. Auch morgen nochmal so ein traumhafter Septembertag. Aktuell messen wir in Feldurns 14 Grad, in Mais 15, in Leifer 17 und am Brenner frische 9 Grad. 22 bis 27 sind noch möglich.
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6: Auf der Pustertaler Stahlstraße viele unterwegs Richtung Brixen. Erste Staus gibt's bei Kienz, dann wieder bei Mühlbach. Auf der Finchgauer Stadtstraße werden sie Richtung Reschen bei Rabland und Schaas eingebremst. Am Mendelpass bleibt die Straße für den Radtag noch bis 16.30 Uhr gesperrt, ab der Kreuzung Oberplanitzing und der Abschnitt Bormio bis Stilserjoch genauso noch bis 13 Uhr. Auf der Brenner Autobahn läuft's. Eine gute Fahrt.
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7: Die ganze Familie am Frühstückstisch, alle ganz in den Gedanken vertieft. Ja, was machen wir heute nur? Einfach mitkommen nach Treihitz, steigen wir in den Flieger. Flugshows, Hüpfburg, ein Festevent für die ganze Familie. Festivalare beim Trientner Flughafen. Gleich. Schönes Wochenende mit uns. JP Cooper, dann Meghan Trainor und jetzt Lola Young Messi. Cool, dass Sie da sind. Einen schönen Samstag.

0: September Song, ja, das passt ja perfekt. Hallo Südtirol, schön, dass Sie da sind. Feinen Samstag auf Südtirol 1. Um 10:30 geht's los. Festivalare, der Trientner Flughafen verwandelt sich in einen riesigen Rummelplatz. Stefan Hofer vom Bozner Aero-Club. Einzigartig dieses Event.
1: Das Wochenende wird für alle, die wissen, flugbegeistert sein und Interesse an der Luftfahrt haben, ein wahrscheinlich noch nie dagewesenes Event. Die Bell 209 Cobra, den kennen wir als Hubschrauber in die amerikanischen Actionfilme drinnen. Cool. Die wird unten am Kunstflugprogramm auch wirklich etwas Besonderes. Sowjetische Flieger ist ein 2-Jak Tupolev unten und ist ein auch mega interessant. Also, und dem, wie gesagt, fliegen alle nicht ganz ruhig vorbei, sondern die machen ein bisschen Show.
0: 15.000 Besucher werden erwartet, heute und morgen. Ja, sie werden viel erleben, sie werden staunen. Ja, und es wird auch ziemlich emotional.
1: Genau, mit unseren Freunden von der Segelfluggruppe stört sich natürlich jetzt in der schwierigen Zeit ganz nahe. Wir reden von schweren Unfall, tödlichen Unfall, was der Manuel Unterkircher leider gehabt hat. Der Manuel war als Pilot, als Kunstflugpilot vorgesehen gewesen. Die Piloten selber haben sich dann aktiviert und die werden für Manuel einen Moment der Ehre machen, wo sie miteinander in einer Staffel fliegen, um ihm die Ehre

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0: hereinspaziert. Ja, was für eine Stimmung hier auf Südtirol 1. Cool, dass Sie da sind.
1: Hoi, ich bin die Martina. Jetzt wird es endlich wieder einmal Zeit, dass ich mein Auto putzen gehe.
0: Ja, am Wochenende heißt es nicht nur das machen, worauf wir Lust haben. Da werden halt auch mal Sachen erledigt, die schon lange fällig sind. Zu Hause ein bisschen aufräumen, Kasten ausmisten, Wocheneinkauf machen und eben auch mal das Auto wieder zum Glänzen bringen. Wir sind natürlich mit dabei, ob beim Chillen oder Putzen, gleich mit

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1: Feinen Vormittag, der Script hier auf Südtirol 1 und ich bin Anna Schwimbacher. Loi hat einen neuen Song, Golden Summer. Ja, wir wecken also nochmal die Sommerfeelings.
2: Man tut einfach ganz anders das Leben. Man isst anders. Mm. Schwimmen, laue Nächte, heraussitzen, grillen, herrlich, mit den Freunden sich treffen. Es ist ein total anderes Leben. Und schon ist Gewand, ein anderes Gewand. Viel leichter, alles viel einfacher. Viel weniger kompliziert. Ja. Also der Sommer ist mega.
1: Ja, die Sommerliebhaber, es geht dem Ende zu. Am Mittwoch offiziell Herbstbeginn. Deshalb dieses schöne letzte sonnige Wochenende, Sommerwochenende, noch genießen mit Loi.

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8: Hallo Südtirol, wenn Sie gleich losstarten, nochmal schnell der Blick auf unsere Straßen mit Greta Gruber. Es ist 10:30.
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8: Greta, unsere Straßen werden immer voller.
9: Auf der Brenner Autobahn Nordspur macht sich der erste Reiseverkehr bemerkbar. Dichter Verkehr aktuell zum Beispiel zwischen Bozen Nord und Sterzing. Auf der Bustertaler Staatsstraße Kolonnen Richtung Brixen, bei Kienz und bei Mühlbach. Gesperrt für Radveranstaltungen ist einmal der Mendelpass noch bis 16.30 Uhr und dann noch das Stößer Joch bis nach Bormio bis 13 Uhr. Für einen Almabtrieb ist in einer halben Stunde ab 11 Uhr bis 13 Uhr die Hauptstraße in Aldein gesperrt.
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9: Sonne, Sonne, Sonne im Großteil vom Land. Nur das Pustertal liegt noch teils unter einer Wolkendecke, löst sich aber auch immer weiter auf. Am Nachmittag sonnig und wieder recht spätsommerlich mit 22 bis 27 Grad. Jetzt hat es in Allgund 18 Grad, in Franzensfeste 13, in Kortatsch 16 und in Innichen 13 Grad. Auch nochmal viel Sonnenschein. Bei harmlosen Wolken gibt's morgen.

Robbie Williams, ja, wir ballern hier einen genialen Hit nach dem anderen raus. Dieser Samstag, ja, der hat noch so viele lässige Künstler. Zum Beispiel gleich richtig chillig, vanillig, cool mit 21 Pilots. 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Ja, und wenn Sie nur ganz ein bisschen Geduld haben mit Klock Klock und Fastboy, im Garten ein bisschen Sonne danken, ja, vielleicht einen Hugo genießen oder einen Eiskaffee. 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
1: Grüß Denk, schön, dass Sie da sind. Schönes Wochenende. Wir begleiten Sie hier auf Südtirol 1, natürlich immer mit den coolsten Hits, die ordentlich Stimmung machen und natürlich auch mit den neuesten Infos. Das sind jetzt die Südtirol 1 Nachrichten um 10 vor 11.
2: Burgstall, Drogenkontrollen an Bushaltestellen. Deutschland, die nächsten Landtagswahlen sind wieder spannend. Das Wetter sonnig. Ich bin Wilhelm Schatzer, schönen Vormittag.
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2: Die Karabiniere von Burgstall haben in den vergangenen Tagen Drogenkontrollen an den Bushaltestellen durchgeführt. Und sie wurden fündig. Sie haben einen 31-jährigen Afrikaner mit Kokain und Haschisch erwischt. Und da hat er auch eine gefährliche synthetische Droge dabei. Er wurde wegen Drogenhandels angezeigt. Außerdem wurde ein junger Südtiroler wegen Drogenbesitz gemeldet. Das Ladinische Kulturinstitut bekommt eine Zusatzfinanzierung vom Land, und zwar 190.000 Euro. Das Geld wird unter anderem für die Entwicklung von digitalen Systemen für die ladinische Sprache verwendet. Heute wird der Tag der ladinischen Kultur gefeiert. Unter anderem werden dabei in St. Ulrich die Gewinner des heurigen Literaturwettbewerbs ausgezeichnet. In Deutschland finden morgen wieder Landtagswahlen statt. Nach dem AfD-Sieg vor zwei Wochen in Sachsen-Anhalt werden auch die Wahlen in Mecklenburg-Vorpommern und Berlin wieder mit Spannung erwartet. Thomas Bleskin berichtet aus Berlin.
4: Viele Wähler haben sich noch gar nicht endgültig entschieden, wem sie ihre Stimme geben. In Mecklenburg-Vorpommern waren laut ZDF-Politbarometer zuletzt 21% der Befragten unsicher, in Berlin sogar 23%. Im Nordosten liefern sich SPD und AfD ein enges Rennen um Platz 1. Die Grünen müssen um den Einzug in den Landtag bangen. In Berlin liegt die Linke laut Umfragen Kopf an Kopf mit der CDU und das BSW hofft noch auf den Sprung über die 5%-Hürde.
2: US-Präsident Trump hat neue Sanktionen gegen Russland in Kraft gesetzt. Er unterzeichnete das vom US-Kongress beschlossene Gesetz. Das Sanktionspaket soll Russland im Ukraine-Krieg stärker unter Druck setzen. Neben den direkten Strafmaßnahmen gegen russische Politiker und Firmen sieht das Paket auch Sanktionen gegen russische Öl- und Gasexporte vor. Die Sonne scheint jetzt fast überall. Gleich mehr zum Wetter.
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1: Ja, und das schaut heute ganz, ganz gut aus. Greta Huber.
8: Eine Kombi aus ganz viel Sonne und nur ein paar harmlosen Wolken. Dazu 22 bis 27 Grad, ja einfach perfekt. Mhm. Auch morgen schönstes Ausflugswetter und wieder spätsommerlich warm. Bei Ihnen in Graun hat es jetzt 12 Grad, in Olang 19, in Ratschings 14 und in Tramin 17 Grad.
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8: Reiseverkehr bremst sie auf der Brenner Autobahn Nordspur immer wieder kurz ein, im Abschnitt Rient Nord bis nach Sterzing. Etwas länger braucht es auch auf der Bustertaler Staatsstraße Richtung Brixen. Erste Kolonnen bei Kient, dann wieder ab Niederfindl bis Mühlbach. Genauso auf der Finchgauer Staatsstraße Richtung Reschen, ab Forst bis Rabland und bei Chars. Für einen Almabtrieb wird in Kürze in Aldein die Hauptstraße gesperrt, also ab 11 Uhr bis 13 Uhr. Und für Radveranstaltungen bleibt weiterhin der Mendelpass bis 16.30 Uhr und das Stilster Joch auf Seite der Lombardei bis 13 Uhr gesperrt. Kommen Sie sicher an!
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1: Eine Entführung, eine besorgte Mutter und eine Spannung, die kaum auszuhalten ist. Ja, Ihnen ist dieses Wochenende zu langweilig? Dann bleiben Sie dran für unseren Streaming-Tipp. Ja, da macht zu Hause rumliegen auch Spaß. Nach Leonie McElmoe und Olivia Rodrigo. Schön, dass Sie da sind. Einen feinen Samstag mit uns.

0: Hier sind Sie richtig, Leonie auf Südtirol 1. Schönes Wochenende. Ja, heute Abend wird es zu Hause spannender wie auf der Party. Was, wenn ein kleiner Junge entführt wird und jetzt muss seine Mutter alles dafür tun, um ihn zurückzuholen? Ja, wirklich alles. Unser Streaming-Tipp der Woche, The Runner. Lukas Augscheller.
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3: Maya ist Anwältin und sie ist Mutter. Um ihren Kopf frei zu kriegen, geht sie gerne mal joggen. Aber bei einem Lauf bekommt sie einen sehr beunruhigenden Anruf.
4: Noah ruft an. Okay, was haben wir jetzt schon wieder vergessen?
5: Ich habe gar nichts vergessen, Maya.
4: Wer ist da? Warum haben Sie das Handy meines Sohnes?
5: Weil ich deinen Sohn habe.
4: Was?
6: Das Spiel ist eigentlich sehr einfach. Du befolgst meine Regeln und Noah lebt. Kennst du das Excelsis Hotel?
4: Ja.
6: Renn dorthin.
3: Also rennt sie los. Und warum das alles passiert, das wird recht schnell klar.
6: Dein Kronzeug wird heute gegen meinen Auftraggeber aufsagen. Aber du wirst ihn vorher töten.
4: Ich kann keinen umbringen.
6: Ich glaube, du kannst. Du hast eine Stunde.
3: Da hilft dir jetzt auch kein Jurastudium. Jetzt geht's um alles. Wie kann sie ihren Sohn retten? Und es geht ja auch nicht nur um ihn.
6: Denk an die Regeln, Maya. Gehorchst du nicht? Viele Menschen werden sterben. Nicht nur Noah.
3: Eine spannende Jagd gegen die Zeit und gegen einen Unbekannten. The Runner auf Amazon Prime Video. Von mir gibt's 5 von 5 Streaming-Sternen.
0: Den Trailer zum Film gibt's wie immer auch auf südtirol1.de. Ja, und wenn Ihnen das zu viel ist, zu gruselig, zu brutal, wir haben auch schöne, lustige Love-Stories. 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Einen schönen restlichen Vormittag noch.

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0: reinspaziert. Cool, dass Sie da sind. Schönes Wochenende mit uns.
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Gregory gibt den Ton an, Wochenendmodus an, Südtirol 1 her mit mir, Anna Schwimmbacher. Ja, gleich ist es schon soweit, von der Oma ein bisschen verwöhnen lassen, immer ein Highlight am Wochenende. Schupfnudel, aufgestellte Vierbänk, Mousse. Ja, ich wollte sie nicht zum Gluschten bringen, gell? Schönen Samstag mit der Familie oder mit Freunden. Wir liefern schon mal einen kleinen Gruß aus der Küche nach Omas Rezept. Südtirols bester Musikmix geht doch immer.

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1: Es ist 11:30 für alle unterwegs mit dem Auto. Es ist ziemlich was los jetzt.
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1: Und wir starten auf der Brenner Autobahn. Greta Gruber.
3: Die Nordspur überlastet. Es kommt zwischen Trient-Süd und Sterzing immer wieder zu Verzögerungen. Auf der Bustertaler Staatsstraße staut es Richtung Brixen bei Mühlbach und auf der Finchgauer Staatsstraße Richtung Reschen bei Rabland und Schaars. Heute auch mehrere Almabtriebe. Zwischen 12 und 12:45 wird zum Beispiel die Dolomitenstraße zwischen Sechsten und Moos immer wieder kurz gesperrt und bis 1 Uhr bleibt in Aldein noch die Hauptstraße gesperrt. Auch die Mendelpassstraße bleibt für den Radtag noch bis am Nachmittag 16:30 gesperrt.
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3: Von strahlend blauem Himmel im Finchgau bis zu Hochnebelfeldern im Bustertal. Mal mehr, mal weniger Sonne schaut im ganzen Land verteilt raus. Am Nachmittag überwiegt sie dann aber klar, wärmt es auf 22 bis 27 Grad auf. Bei Ihnen in Terlan hat es jetzt 20 Grad, in Barmian 17, in Pfitsch 15 und in Ayers 16 Grad. Auch morgen ein Sonnentag und weiter spätsommerliche Temperaturen.
1: Schön, dass Sie da sind.
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0: geben mit Südtirol 1 am Wochenende. Ich bin Anna Schwimmbacher. Kings of Leon, Sex on Fire. Ja, mein Abschluss für heute. Wir hören uns morgen zu Mittag wieder. Ich wünsche einen schönen Samstag weiterhin. Lassen Sie es ordentlich krachen. Roland Hillebrand steht schon in den Startlöchern. Ja, ich kann Ihnen schon mal versprechen, Stimmung machen, das hat der Bursch einfach drauf. Also gerne noch da bleiben, mit uns das Wochenende genießen, ein bisschen feiern und auch bei der Arbeit mit Schwung weitermachen. Bis morgen, Baba, Gedenk, schönen Samstag.
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8: 10 vor 12.
9: Burgstall, Drogenkontrollen an Bushaltestellen. Deutschland plant einen Tankrabatt bis Jahresende. Das Wetter sonnig und warm. Ich bin Wilhelm Schatzer. Grüß Gott.
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9: Die Karabiniere von Burgstall haben in den vergangenen Tagen Drogenkontrollen an den Bushaltestellen durchgeführt und sie wurden fündig. Sie haben einen 31-jährigen Afrikaner mit Kokain und Haschisch erwischt und er hatte auch eine gefährliche synthetische Droge dabei. Er wurde wegen Drogenhandels angezeigt. Außerdem wurde ein junger Südtiroler wegen Drogenbesitz gemeldet. An der Claudiana in Bozen studieren zu wenige Südtiroler Medizin. Das kritisiert der Landtagsabgeordnete Franz Blohner vom Team K. Eigentlich sollte das Medizinstudium in Bozen primär Südtiroler Studenten vorbehalten sein, um einheimische Ärzte hervorzubringen und dem drohenden Ärztemangel entgegenzuwirken. Von 173 Studierenden, die derzeit eingeschrieben sind, stammen aber nur 53 aus Südtirol. In Bozen soll ein Haus der Mobilität entstehen. Dort werden künftig das Mobilitätsressort, die Landesabteilung Mobilität und die Südtiroler Transportstrukturen AG Platz finden. Entstehen wird das Haus der Mobilität an der Stelle vom heutigen Landhaus 5 in der Rittnerstraße. Die Planung wurde jetzt an ein Mailänder Architektenbüro vergeben. Nicht nur bei uns gibt es einen Tankrabatt, auch in Deutschland hat es schon einen gegeben und ab Oktober wird wieder ein Rabatt kommen. Ähnlich hoch wie bei uns wird er sein. Aber wird nicht nur für ein paar Tage beschlossen, sondern bis Jahresende gelten. Lea Matschulat berichtet aus Berlin.
10: Um bis zu 17 Cent könnte der Spritpreis für Autofahrerinnen, Speditionsinhaber und Handwerker sinken, wenn der Tankrabatt ab Oktober wieder aktiviert ist. Je nachdem, wie viel der staatlichen Maßnahmen die Kraftstoffkonzerne weiterreichen. Ende Dezember endet der Tankrabatt nach jetzigem Stand dann und es startet im Januar ein Spritpreisdeckel in Absprache mit den Konzernen.
9: Italien fordert mehr Einsatz der EU, um die Schifffahrt im Roten Meer zu sichern. Es brauche mehr Schiffe und mehr Geld. Verteidigungsminister Guido Crosetto hat das in einem Brief an die EU-Außenbeauftragte Kaya Kallas geschrieben. Italien und Griechenland sind seit über 2 Jahren mit Kriegsschiffen im Roten Meer vertreten, um Handelsschiffe vor Angriffen der Houthi-Miliz zu schützen. Wird die künstliche Intelligenz zur Gefahr für die Menschheit? Das war eines der großen Themen der vergangenen Tage. Darüber gleich mehr im Wochenrückblick.
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14: Ich bin Winfried Zueck. Grüß Gott. Sein oder nicht sein, das war diese Woche die Frage. Die künstliche Intelligenz wird die Menschheit auslöschen. Für diese Warnung gibt es eigentlich kaum eine Steigerung. Gezeichnet haben dieses Szenario amerikanische KI-Entwickler, also genau die, die die KI selbst groß gemacht haben und immer noch groß machen. Und tatsächlich gibt es ja schon mehrere Beispiele dafür, dass sich KI-Modelle eigenmächtig in irgendwelche Systeme gehackt haben.
15: Macht da nachdenklich, sagen wir so. Ne? Aber ganz auslöschen glaube ich nicht mehr. È un po' übertrieben.
16: Non so se uccide, ma di sicuro che faccia qualcosa che non faccia bene all'umanità, di sicuro.
17: Ich glaube, die künstliche Intelligenz ist sicher viel Hilfe
7: aber macht, glaube ich, auch sehr viele Probleme.
17: Das Misstrauen und die Skepsis überwiegen. Aber gibt es einen Grund, Angst zu haben? Kann künstliche Intelligenz wirklich gefährlich für uns Menschen werden? Das habe ich Diego Calvanese gefragt, KI-Experte an der Uni Bozen.
18: Das Potenzial ist da. Alle unsere Infrastrukturen, einschließlich der atomaren Waffen, werden heute durch digitale Systeme gesteuert. Und KI könnte die Kontrolle über solche Systeme übernehmen. Ob dieses potenzielle Risiko auch konkret werden kann, das hängt davon ab, welche Kontrollen und Regeln wir setzen und wie die Entwicklung von KI fortgeführt wird.
17: Kaum jemand hat bei künstlicher Intelligenz den vollen Durchblick. Es gibt viele offene Fragen und deswegen trifft die Warnung der Forscher bei vielen Menschen auf sehr fruchtbaren Boden. Moraltheologe Martin Lindner.
19: Wir müssen da mit ganz großer Vorsicht und Wachsamkeit hinschauen. Und ich denke, dass es eben notwendig ist, gerade auch aufgrund von solcher Warnungen, die jetzt kommen, dass wir entscheiden, was wollen wir der KI überlassen, was nicht, wo möchten wir sie einsetzen und wo möchten wir sie eben gezielt nicht einsetzen.
14: Die KI-Entwickler haben diese Woche gefordert, dass die gesamte westliche Welt eine koordinierte Pause einlegt bei der Entwicklung von künstlicher Intelligenz. Wer Forscher kennt, weiß allerdings, dass das nicht passieren wird. Aber vielleicht kann die Entwicklung gesetzlich so gelenkt werden, dass sie nicht zur existenziellen Gefahr für uns alle wird. Die italienische Regierung hat diese Woche ziemlich überraschend die Autosteuer für Kleinwagen und Motorräder abgeschafft, zumindest für ein Jahr. Allerdings ist die Regelung an Bedingungen geknüpft.
20: Nächstes Jahr läuft es dann aller Voraussicht nach so ab. Autos, die weniger als 80 Kilowatt haben, das sind 108 PS, sind von der Autosteuer befreit. Aber nur maximal ein Auto pro Kopf. Und wenn jemand mehrere Autos hat, gilt die Befreiung nur für das Leistungsschwächste. Dazu kommt, in Südtirol sind die Autos im Schnitt größer als im restlichen Italien und sie haben mehr PS. Deshalb sind bei uns auch weniger Autos von der Steuerbefreiung betroffen, weniger als die Hälfte sind es. Und die Befreiung gilt auch nicht für Firmenwagen. Alles recht kompliziert. Die Geschäftsführerin der Verbraucherzentrale, Gunde Bauhofer, sagt aber, jede Entlastung für die Bürger sei gut.
21: Das Aussetzen der Autosteuer ist natürlich eine Entlastung für alle Besitzer und Besitzerinnen eines Kleinwagens. Das ist in Zeiten wie dieser sicherlich willkommen.
20: Und PD-Senator Luigi Spagnoli sagt, hinter der Autosteuerbefreiung stecke eine Taktik der Regierung. Vor allem, weil im Gegenzug ja der Tankrabatt ausläuft. Am 5. Oktober ist Schluss. Bis dahin wird der Dieselrabatt jede Woche um ein paar Cent gesenkt.
14: In der Corona-Zeit hatte die Firma Oberalp für das Land Südtirol Schutzmasken aus China bestellt und 20 Millionen Euro dafür vorgestreckt. Weil die Masken dann aber nicht brauchbar waren, hat das Land die Rechnung nicht gezahlt. Diese Woche hat der zuständige Landtagsausschuss den rechtlichen Weg dafür geebnet, dass der Streit ums Geld jetzt nach 6 Jahren doch noch ein Ende finden könnte.
20: Bis zu 20 Millionen Euro könnte Oberalp vom Land bekommen, wenn man sich außergerichtlich einigt. Ist der Streit ums Geld damit jetzt endgültig vorbei? Oberalp-Chef Heiner Oberauch sagt:
22: Ich hoffe schon. Ich glaube, die Politik hat jetzt einen Weg gefunden, dass sie uns das geliehene Geld, das wir in einer Notlage auf Bitten der Landesregierung vorgestreckt haben, uns jetzt endlich zurückzahlen können.
20: Aber 20 Millionen sind nur die Hälfte von dem, was Oberalp eigentlich fordert. Inklusive Zinsen und anderer Kosten wären es mittlerweile 40 Millionen, sagt Oberauch. Ist er mit dieser Lösung trotzdem zufrieden?
22: Nein, zufrieden sind wir nicht, aber lieber ein Ende mit Schrecken als ein Schrecken ohne Ende.
20: Wenn das Land zahlt, dann zieht Oberauch die Klage zurück. In der Kommission im Landtag haben übrigens alle für den Vorschlag gestimmt, außer einer. Paul Kölnsberger vom Team K hat sich enthalten.
23: Man sollte nicht Gesetze machen, die auf einen Nachnamen zugeschneidert sind. Gesetze müssen Allgemeingültigkeit haben und nicht so für Anlässe dienen.
20: Die Befürworter wie Thomas Wiedmann sagen dagegen, das Gerichtsverfahren könnte noch sehr lange dauern, 7 oder 8 Jahre vielleicht. Und deshalb hätten sowohl Oberalp als auch die Politik lieber eine schnellere Lösung.
14: Monatelang hat das Tauziehen gedauert. Seit dieser Woche ist es fix. Die Senatswahlkreise in Südtirol werden neu eingeteilt. Die Italiener bekommen tatsächlich einen eigenen Wahlkreis, der aus Bozen und Leifers besteht. Unterland und Überetsch kommen hingegen zum Wahlkreis Meran-Finchgau dazu. Der Politologe Günther Palava war am Dienstag zu Gast bei uns im Studio.
24: Was heißt es für die Wähler? Sie, Herr Palava, sind ja selber aus Brandzoll. Hatten Sie bisher die bessere Wahl? Haben Sie jetzt die bessere Wahl?
2: In der Vergangenheit hatten wir gewissermaßen die Wahl, weil es möglich war, unsere Kandidaten auszuwählen, und das Ergebnis war nicht von Anfang an klar. Es konnte ein Vertreter der Volkspartei gewählt werden oder einer des Mitte-Links-Bündnisses, auch des Mitte-Rechts-Bündnisses. Also insofern war die Wahlmöglichkeit größer. Jetzt scheint es doch so zu sein, dass in Zukunft eben die Wahl bereits also vorher eben feststeht. Der Kandidat, die Kandidatin der Volkspartei wird gewählt. Und insofern ist meine Wahl eingeschränkt, was den Erfolg betrifft.
24: Ist die Diskussion jetzt vorbei, wenn das Wahlgesetz verabschiedet wird? Werden dann auch die Stimmen wieder verstummen?
2: Mittelfristig vielleicht schon, aber es gibt gewissermaßen die Ursünde, dass also Steger und Co. in Rom mit Urzi einen Deal abgeschlossen haben, ohne das Unterland mit einzubeziehen. Und das wird der Volkspartei bei den nächsten Wahlen möglicherweise noch auf den Kopf fallen.
3: Sagte Günter Palava im Südtirol-Journal Mittagsmagazin am Dienstag. Eine halbe Milliarde Euro, so viel Geld stecken Südtiroler im Jahr in Glücksspiele. Das meiste davon verpufft und der Traum vom großen Gewinn bleibt eben ein Traum. Die gute Nachricht diese Woche, die Spieler werden nicht mehr, sondern weniger. Das hat das Statistikamt Astat herausgefunden.
4: Im Vergleich mit der letzten Studie vor 10 Jahren hat sich einiges geändert, sagt Astat-Direktor Timon Gärtner.
5: Ja, ein positives Ergebnis ist sicherlich, dass insgesamt die Anzahl der Glücksspieler abgenommen hat. Allerdings, und das ist eben das negative Ergebnis, die problematischen und pathologischen Fälle haben zugenommen von 4% der Bevölkerung auf 5% der untersuchten Bevölkerung.
4: Das bedeutet, dass 19.000 Menschen ihr Spielverhalten nicht im Griff haben. Und die Astat-Daten zeigen auch, dass die einzelnen Spieler mehr Geld ausgeben. An erster Stelle liegen die Rubbellose, gefolgt von Lotto- und Spielautomaten. Das Online-Glücksspiel hat nicht so stark zugenommen wie erwartet, aber das Suchtpotenzial ist größer, sagt Gärtner.
5: Dort finden wir eben 3-mal mehr problematische und pathologische Fälle oder Spielverhalten wie bei den anderen Spielmöglichkeiten.
4: Wer tappt in die Spielsuchtfalle? Ein großer Risikofaktor ist die Einsamkeit. Das sagt die Direktorin des Dienstes für Abhängigkeitserkrankungen, Bettina Merana.
6: Es sind ältere Menschen und Personen mit Migrationshintergrund, die wenig soziale Kontakte hier vor Ort haben. Es sind aber auch sehr viele junge Menschen, die vor allem übers Internet Zugang haben zu verschiedenen Formen des Spiels, die so ein bisschen an der Grenze zum Glücksspiel sind.
4: Die Mechanismen sind dieselben und der Weg vom Gamen zum Glücksspiel ist nicht weit, sagt Merana.
3: Das Netzwerk gegen Spielsucht will jetzt die bereits bestehenden Therapieangebote für Spielsüchtige noch bekannter machen. Fast jeder Vierte in Südtirol ist über 65 Jahre alt und relativ viele Senioren erleben im fortgeschrittenen Alter irgendwann eine Form von Gewalt. Diese Woche hat das Land zusammen mit der Gemeinde Bozen auf dieses Problem aufmerksam gemacht.
25: Gewalt im Alter kann unterschwellig beginnen, etwa wenn die Senioren plötzlich vom Leben ausgeschlossen werden. Sie sind nicht mehr bei Familienfeiern oder beim gemeinsamen Mittagessen dabei, weil sie zu lange brauchen, bis sie gegessen haben. Eine andere Form von versteckter Gewalt ist, wenn ältere Menschen wie Kinder behandelt werden, von Familienmitgliedern oder Pflegern. Es kann gut gemeint sein, aber für die Betroffenen ist das oft nur schwer zu ertragen, sagt Ulrich Seitz.
26: Man sagt ja auch, die Erkrankten werden oft wie Kinder. Das ist auch so eine Situation, wo man hinschauen muss, denn das waren ja alles gefestigte Menschen im Leben. Und das kann natürlich auch schmerzvoll sein. Gerade wenn Menschen nicht mehr schnell reagieren können, aber sie kriegen das mit, dass sie da in eine Schublade gesteckt werden.
3: Ulrich Seitz sagt, der Gewalt gegenüber älteren Menschen entsteht oft, weil die Angehörigen mit der Pflege überfordert sind. Das landesweite Seniorentelefon soll für Betroffene eine erste Anlaufstelle sein, um mit jemandem zu sprechen oder auch um Hilfe zu holen. Jäger ist gleich Mörder. Seit über einem Jahr taucht in Lana immer wieder diese Schrift auf, an gut sichtbaren Orten mit roter Farbe hingesprayt. 15 Mal musste diese Aufschrift bereits entfernt werden. Wir haben am Montag bei Jägern nachgefragt, werden sie auch persönlich angefeindet?
24: Benedikt Darzer, der Geschäftsführer vom Jagdverband, sagt, es gebe zwar radikale Tierschützer, aber nicht unbedingt bei uns. Auf gesamtstaatlicher Ebene, vor allem in den italienischen Großstädten, sind radikale Gruppierungen sehr stark. Sie sind auch aggressiv unterwegs, militant. Wir wissen, was im Trentino los ist, wo der Landeshauptmann Fogatti seit bald 3 Jahren unter Polizeischutz steht. Das ist eine ganz andere Realität. Wir hier dagegen in Südtirol haben Gott sei Dank die Kirche noch im Dorf.
1: In Südtirol müssten sich Jäger keine Sorgen machen oder Angst vor Tierschützern haben, sagt Erzer. Das sei ihm noch nie in den Sinn gekommen. Auch für Peter Casal vom Tierschutzverein Fauna gehen die Schmierereien zu weit. Das sei nicht die Art und Weise von Südtiroler Tierschützern. Und Casal ist auch nicht absolut gegen die Jagd. Es brauche sie, um die Tierwelt im Gleichgewicht zu halten. Trotzdem sei Jagd nicht gleich Jagd.
8: Wenn für jemanden wirklich die Lust am Töten im Vordergrund steht, da habe ich auch Probleme. Ich kann das nicht nachvollziehen, dass man Lust oder Befriedigung empfindet, wenn man Tiere tötet. Allerdings, wenn man es mehr aus der Hegeperspektive sieht, dann ist das einfach eine Notwendigkeit.
1: Für einen Tierschutz, der ernst genommen werden will, sei eine Schmiererei wie in Lana nicht sinnvoll, sagt Peter Casal. Tierschützer beschmieren keine Wände.
14: Und das war die Woche im Rückblick. Wir wünschen ein schönes Wochenende.
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1: Die Sonne überwiegt, nur im Pustertal sind immer noch Hochnebel dabei. Die Temperaturen steigen. 22 bis 27 Grad werden es am Nachmittag. Jetzt hat es 20 Grad bei der Leinburg, 14 am Reschen, 15 in Starzing und 13 Grad messen wir in St. Martin in Thurn. Morgen gibt's viel Sonne und nur harmlose Wolken.
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0: 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Nicht zu schnell unterwegs auf der Finchgauer Stadtstraße. Geblitzt wird in Mals beim Optik zu Blasing. Eine gute Fahrt mit uns.
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0: schönes Wochenende auf Südtirol 1 und Mahlzeit ins Land. Vor genau einer Woche hat Katy Perry noch in einem Luxushotel auf Sardinien an der Costa Smeralda bei einer Galanacht gesungen. Jetzt ist sie wieder in Los Angeles, ihr großer Kinofilm, der läuft ja gerade in den Kinos dort. Also komplettes Konzert wurde da aufgenommen und die Säle mittlerweile ja immer noch voll. Alle wollen dieses Konzert auf der Leinwand sehen und Katy nimmt sich ab und zu auch mal ein bisschen Zeit und kommt bei den Vorführungen einfach mal so vorbei und überrascht das Publikum. Jetzt aber erst einmal hier auf Südtirol 1, Watch It Burn, Katy Perry gleich.
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Hallo. Wir legen einen Gang zu, damit hier auch mal wieder ein bisschen Schwung reinkommt in die Hütte. Beim Kochen mit dem Kochlöffel jetzt am besten einfach Schlagzeug spielen. Auf den Töpfen zu Miles.

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1: Feinen Samstag aus der Südtirol 1 Service Redaktion. Um 12:30 ich bin Greta Gober. Hallo. Straßensperren und Reiseverkehr, da ist heute einiges los. Auf der Brenner Autobahn Nordspur kommt es zwischen Neumarkt und Brixen immer wieder zu Verzögerungen. An der Mautstelle Sterzing verlieren sie dann in beiden Fahrtrichtungen bis zu 10 Minuten. Und geblitzt wird auf der Finchgauer Staatsstraße in Mals, Höhe Optik Zwick. Für einen Almabtrieb ist die Dolomitenstraße zwischen Sechsten und Moos noch eine Viertelstunde gesperrt. Auch die Hauptstraße bei Aldein bis 13 Uhr. In Ohlang wird in einer halben Stunde der Abschnitt Hotel Hubertus bis Eggenthaler Straße gesperrt, also ab 13 bis 15 Uhr. Und für den Radtag ist die Stifter Jochstraße ab dem Pass bis nach Bormio runter noch eine halbe Stunde bis 13 Uhr gesperrt.
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1: Ganz viel Sonnenschein begleitet uns durch dieses Wochenende. Wolken sind da nur Verzierung, vom Regen keine Spur. Und es wärmt wieder fein auf. Heute und morgen Höchstwerte zwischen 22 und 27 Grad. Aktuell messen wir am Wolkenstein 14 Grad, in Naturns 20, im Brandzoll 22 und im Flers 16 Grad.

0: Schöne Mittagszeit auf Südtirol 1 mit Roland Hillebrand. Hallo. Der Landeslouis, diesmal bei uns im Sonntagsfrühstück. Jahrzehntelang war er der mächtigste Mann bei uns hier im Land. Auch ein richtiger Watter, also so ein richtiger Watter wie aus einem Bilderbuch.
1: Man kriegt oft einmal Sachen heraus, die man sonst gar nicht erfahren würde.
0: Ja.
1: Und auf der anderen Seite ist so, dass die Leute auch einen Zugang zu den Entscheidungsträgern haben. Sie sagen den Leuten oft einmal am Wattisch viel mehr, wie sie sonst bereit sind, ihm zu sagen.
0: Ja, kommende Woche feiert er seinen 85. Geburtstag. Auch deshalb laden wir ihn ins Sonntagsfrühstück ein. Altlandeshauptmann Louis Thurnwalder morgen bei Daniel Winkler ab 10 Uhr und jetzt schon im neuen Dolomitenmagazin und auf südtirol1.at zum Einlesen.
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1: 10 vor 1.
2: In München wird wieder gefeiert. Das Oktoberfest hat begonnen. Kritik vom Team K am Medizinstudium in Bozen. Das Wetter ist sonnig und warm. Ich bin Sabrina Fleischmann. Grüß Gott.
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2: Das 191. Münchner Oktoberfest ist eröffnet mit einer Premiere. Zum ersten Mal hat der neue Oberbürgermeister Dominik Krause von den Grünen den Startschuss gegeben.
3: Uns auf das, auf eine friedliche Wiesen!
2: Krause hat zwei Schläge gebraucht, um das erste Fass Bier anzuzapfen. Die erste Maß hat der bayerische Ministerpräsident Markus Söder bekommen. Das Festgelände auf der Theresienwiese wurde schon vor der Eröffnung von zehntausenden Besuchern gestürmt. Das größte Volksfest der Welt läuft bis zum 4. Oktober. Die Maß Bier kostet heuer bis zu 16 Euro. An der Claudiana in Bozen studieren zu wenige Südtiroler Medizin. Das kritisierte Landtagsabgeordnete Franz Bluhner vom Team K. Eigentlich sollte das Medizinstudium in Bozen vor allem Südtiroler Studenten vorbehalten sein, um einheimische Ärzte auszubilden und dem Ärztemangel entgegenzuwirken. Von 173 Studierenden, die derzeit eingeschrieben sind, stammen aber nur 53 aus Südtirol, kritisiert Bluhner. In Bozen soll ein Haus der Mobilität entstehen. Dort werden künftig das Mobilitätsressort, die Landesabteilung Mobilität und die Südtiroler Transportstrukturen AG Platz finden. Entstehen wird das Haus der Mobilität anstelle vom heutigen Landhaus 5 in der Rittnerstraße. Die Planung wurde jetzt an ein Architektenbüro aus Mailand vergeben. Südtirols ältester Priester ist gestorben. Peter Giacomelli wurde 99 Jahre alt. Er hatte unter anderem 29 Jahre als Leiter des Seelsorgeamtes der italienischen Sektion gewirkt und er war 10 Jahre lang Pfarrer für die deutschsprachigen Gläubigen in der Pfarrei Christkönigin Bozen. Und bis ins hohe Alter war er noch als Seelsorger in Perdonik tätig. Der Trauergottesdienst für Peter Giacomelli findet am Mittwoch im Dom von Brixen statt. Italien fordert mehr Einsatz der EU, um die Schifffahrt im Roten Meer zu sichern. Es brauche mehr Schiffe und mehr Geld. Verteidigungsminister Crosetto hat das in einem Brief an die EU-Außenbeauftragte Kaya Kallas geschrieben. Italien und Griechenland sind seit über 2 Jahren mit Kriegsschiffen im Roten Meer vertreten, um Handelsschiffe vor Angriffen der Houthi-Miliz zu schützen. Die Sonne wärmt weiter auf. Mehr zu den aktuellen Temperaturen gibt's gleich.
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14: Feines Wochenende aus der Südtirol 1 Service Redaktion. Ich bin Greta Gruber und die Sonne, die glänzt mit einer Top-Performance. Bei kaum Wolken hat sie heute und morgen freie Fahrt. Draußen richtig fein bei diesen spätsommerlichen 22 bis 27 Grad. In Derenten hat es aktuell 15 Grad, in Völs 19, in Hintermachtel 14 und in Benz 12 Grad.
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14: Gut 20 Minuten verlieren Sie auf der Brenner Autobahn Richtung Süden bei der Mautstelle Sterzing wegen Überlastung. Auch auf der Nordspur kommt es zwischen Neumarkt und Brixen immer wieder zu Verzögerungen. Und nicht so schnell geblitzt wird auf der Finchgauer Staatsstraße in Malshöhe Optik Zwick. In wenigen Minuten wird die Hauptstraße in Ohlang für einen Almabtrieb gesperrt. Im Abschnitt Hotel Hubertus bis zur Kreuzung Eckerstraße bis 15 Uhr. Und der Mendelpass bleibt für den Radtag ab der Kreuzung Oberplanitzing noch bis 16.30 Uhr gesperrt. Kommen Sie sicher an Ihr Ziel.
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16: Hallo Südtirol, Schluss mit den Ausreden und her mit den Laufschuhen. Manchmal fehlt uns ein bisschen der Ansporn dafür, ein bisschen rennen zu gehen, aber die Motivation ist diesmal, wir sporteln und tun was Gutes. Gleich nach drei

0: schönes Wochenende Südtirol auf Südtirol 1. Ja, wir richten uns jetzt mal alle gemeinsam die Laufschuhe schon einmal her. Am Rethen findet an diesem Wochenende der erste Spendenlauf des Jugendbeirats statt. Also das Besondere daran, dieser Spendenlauf ist nicht nur was für die ehrgeizigen Sportler da draußen, auch was für uns Gemütlichen. Felix Kostner ist einer der Organisatoren.
1: Das findet bei der Fanpromenade statt in Lengmoos und eine Runde ist 2,2 Kilometer. Aber eben, es geht auch nicht darum, dass man da laufen muss oder den schnell machen muss oder nicht, sondern der kann auch spazierend absolviert werden, sagen wir. Es soll nicht ein Sportwettkampf sein, sondern wirklich für jedermann.
0: Ja, und zusammen mit der Bauernjugend Oberbozen werden pro Teilnehmer und pro Runde 25 Euro für Momo gesammelt. Ein Verein, der sich für schwerkranke Kinder und Familien einsetzt. Das motiviert natürlich die Läufer und auch die Sponsoren. Mitorganisator Noah Plattner.
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schönes Wochenende auf Südtirol 1. Hallo. Nico Santos ist schon ein netter, gell? Unser Südtirol 1-Star. Der ist ja auch bei The Voice of Germany als Coach wieder mit dabei. Er ist irgendwie nie böse, ist auch nicht wirklich gemein. Gibt gut gemeinte Tipps, auch schon gut. Da könnte sich Dieter Bohlen schon ziemlich mal was abschauen. Why don't you stay? 'Cause since you walked away, I'm riding through a ghost. Und weil er so nett ist, ist er jetzt bei uns hier dran. Why don't you stay? Gleich auf Südtirol 1, Nico Santos.

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0: begleitet uns heute
1: bei uns in Atoms.
0: The Last Summer Glow. Noch einmal im Sommerkleidel, in kurzer Hose und T-Shirt dasitzen, Aperitivo genießen, die Musik spielt und wir feiern einfach nochmal diesen Sommer. Naturns bereitet alles schon vor für diesen feinen Abend unter Freunden. Einfach hinfahren und den Sommerklängen folgen.
2: Ein Feins im Eckental.
0: Der neue Festplatz von Gummer wird gefeiert übers gesamte Wochenende. Der Moorhofer Boden hat den Freitagabend überlebt. Heute wird offiziell eröffnet mit Bürgermeister, Pfarrer und Co. Dann wird natürlich weiter gefeiert. South Brass spielen heute Abend, danach DJ Wambo. Morgen feiner Ausklang in bester Frühschoppenstimmung.
2: Heint bei uns im Schlangengebiet.
0: Natur versuchen, die Theaterperformance im Kultursaal von Völs. Diese Beziehung Mensch-Natur. Ökologische Zusammenhänge gemeinsam entdecken, erleben und neue Perspektiven gewinnen. Der Eintritt in den Völser Kultursaal ist frei.
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5: Feinen Samstag aus der Südtirol 1 Service Redaktion, Punkt 1:30. Ich bin Greta Gruber. Auf der Brenner Autobahn heute sehr viel los. Südwärts ist die Mautstelle Sterzing überlastet. Nordwärts immer wieder Stop and Go zwischen Neumacht und Brixen. Und auf Nordtiroler Seite dann rund 3 Kilometer Stau zwischen Schönberg und Innsbruck. Für einen Almabtrieb ist in Ohlang auf der Vorkirchstraße der Abschnitt Hotel Hubertus bis Kreuzung Eckerstraße noch bis 15 Uhr gesperrt. Und für einen Radtag genauso der Mendelpass bis 16.30 Uhr.
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5: Draußen in der Sonne chillen, ja, gibt nichts Herrlicheres. Hin und wieder ziehen ein paar Quellwolken durch. Es bleibt aber trocken und auch morgen steht wieder so eine ordentliche Portion Sonnenschein an. Dazu 22 bis 27 Grad, einfach perfekt zum Wandern. Jetzt messen wir in Jenesien 19 Grad, in Marienberg 17, bei Ihnen in Auer 22 und in St. Veit in Brax sind 13 Grad.
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0: schönen Samstag auf Südtirol 1 mit Roland Hillebrand. Hallo. Dieser Ugel, der war alles andere als ein guter Schüler. Der hat sich null darum gekümmert, was in der Schule so abgeht. War viel lieber mit 14 zu Hause, Schallplatten auflegen. Bei Schule, naja, hat sich das Produzieren und das Mixen in der Zwischenzeit selbst beigebracht und jetzt stürmt er die Charts. Moving to the Sun, jetzt was nicht heißt, Schule abbrechen ist ein Erfolgsrezept, aber bei ihm hat's geklappt. Und gleich auf Südtirol 1, sein aktueller.
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1: Ansturm auf das Oktoberfest in München hat begonnen. Mehr Getreide aus Südtirol. Projekt Regiokorn soll ausgebaut werden. Das Wetter, wir können die Sonne und feine Temperaturen genießen. Ich bin Sabrina Fleischmann, guten Nachmittag.
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1: Urzapft ist, zum Mittag ist das 191. Münchner Oktoberfest eröffnet worden. Zum ersten Mal hat der neue Oberbürger Dominik Krause von den Grünen das erste Fass Bier angezapft und er hat dafür zwei Schläge gebraucht. Und es gab noch eine weitere Premiere. Beim Einzug der Wiesenwirte und Brauereien auf das Festgelände hat die Kutsche des Oberbürgermeisters am Haupteingang zu einem kurzen Gedenken Halt gemacht an die Opfer des Wiesenattentates im September 1980. Damals hatte ein Rechtsextremer eine Bombe gezündet. 12 Wiesenbesucher sind gestorben und rund 200 wurden verletzt. Heuer wurde das Sicherheitskonzept für die Wiesen noch einmal nachgeschärft. Mehr als 50 KI-gestützte Kameras sollen rechtzeitig gefährliche Ansammlungen von Menschen erkennen lassen. Etwa 600 Polizisten und hunderte Ordner sind im Einsatz. Das größte Volksfest der Welt läuft bis zum 4. Oktober. Seit 15 Jahren gibt es das Projekt Regiokorn, um den Getreideanbau in Südtirol wieder aufleben zu lassen. Und das ist gelungen. Heute werden auf 100 Hektar Roggen, Dinkel, Gerste und Buchweizen angebaut. Vor allem im Finchgau, im Eisack und Pustertal und am Tschöckelberg. Und im nächsten Jahr soll zum ersten Mal auch Sommerweizen angebaut werden. Jährlich werden rund 300 Tonnen Getreide geerntet, das in der Meraner Mühle in Lana gemahlen und verkauft wird. Das 15-Jahr-Jubiläum von Regiokorn wird heute in der Mühle gefeiert. Bis 17 Uhr gibt es Führungen, Backkurse und Verkostungen. An der Claudiana in Bozen studieren zu wenige Südtiroler Medizin. Das kritisiert der Landtagsabgeordnete Franz Blohner vom Team K. Von 173 Studierenden, die derzeit eingeschrieben sind, stammen nur 53 aus Südtirol. Eigentlich sollte das Medizinstudium in Bozen vor allem Südtiroler Studenten vorbehalten sein, um einheimische Ärzte auszubilden und dem Ärztemangel entgegenzuwirken, sagt Blohner. Südtirols ältester Priester ist verstorben. Peter Giacomelli wurde 99 Jahre alt. Der Trauergottesdienst findet am Mittwoch im Dom von Brixen statt. Danach wird Peter Giacomelli auf dem Brixner Friedhof beigesetzt. Noch zum Sport. Tim Fartschnik ist neuer Präsident des Biathlon-Weltverbandes IBU. Der Slowene wurde beim Kongress in Berchtesgaden zum Nachfolger von Olle Dahlin aus Schweden gewählt. Neue Vizepräsidentin ist die Schwedin Sofia Domé. Beschlossen wurde außerdem, dass die Athletinnen und Athleten aus Russland und Belarus auch im kommenden Winter suspendiert sind und von internationalen Wettbewerben ausgeschlossen bleiben. Die Sonne gibt wieder Gas. Die Einzelheiten zum Wetter gibt's gleich.
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8: Feines Wochenende aus der Südtirol 1 Service Redaktion. Ich bin Greta Gruber, hallo. Dieser Ausblick heute auch einfach traumhaft. Viel blauer Himmel, Sonnenschein, nur ein paar Wölkchen sind mit dabei. In der Sonne einfach spätsommerlich warm. Am Kaltersee hat es jetzt 23 Grad. In Blaus 22, in Findl 21 und in Franzensfeste 20 Grad. Morgen nochmal genauso schön und warm.
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8: Vorsicht auf der Brenner Staatsstraße. Ein Pferd ist im Wipptal unterwegs. Zwischen Freienfeld und Franzisfeste läuft es Richtung Süden, melden uns Südtirol 1-Hörer. Fahre hier besonders vorsichtig. Ein Pferd ist auf der Brenner Staatsstraße zwischen Freienfeld und Franzisfeste südwärts unterwegs. Auf der Brenner Autobahn ist die Mautstelle Sterzing überlastet. Rund 10 Minuten verlieren Sie in beiden Fahrtrichtungen. In Fahrtrichtung Norden in Nordtirol bremsen Sie dann noch 3 Kilometer Stau zwischen Schönberg und Innsbruck ein. Für einen Almabtrieb ist in Olang auf der Furkelstraße der Abschnitt Hotel Hubertus bis Kreuzung Eckerstraße noch bis 15 Uhr gesperrt und auf dem Mendelpass ist die Straße ab der Kreuzung Oberplanitzing noch bis 16.30 Uhr gesperrt für einen Radtag. Eine sichere Fahrt.
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10: Hallo ins Land. Ja, kurz die Kaffeepause genießen. Sie setzen sich raus in ihre Lieblingsbar oder sie versuchen mal eine neue aus. Wie wär's denn damit? Von zwei jungen Burschen, die sich mit 18 und 20 schon den großen Traum einer eigenen Bar erfüllt haben, hören wir gleich. Die Bar Lounge 1820. Wie es dazu gekommen ist, dranbleiben.
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0: schönen Samstag auf Südtirol 1. Ja, eine eigene Bar betreiben mit gerade mal 18, 20 Jahren. Zwei Ebberner haben sich diesen Traum erfüllt. Und damit das überhaupt alles starten konnte, musste einer der beiden wegen eines Anrufs plötzlich das Klassenzimmer Hals über Kopf verlassen. Redakteurin Julia Mahlknecht schaut vorbei in der Barlounge 1820 in Eppern bei Manuel und Stefan.
1: Manchmal wartet man echt lang auf den einen Einruf, der das Leben verändert. Aber wenn er dann kommt, dann muss es passen.
2: Er war eben noch in der Schule, dann hat er ihn angerufen, hat er mir nicht da gehabt, dann hat ihm geschrieben, bitte, hey, boah, das ist voll wichtig. Und dann hat er mich zurückgerufen, dann ist ihm erzählt, ja, jetzt müssen wir es durchziehen, jetzt hilft alles nichts mehr.
1: Zum Glück hat aber bis zum Schluss alles geklappt. Und jetzt sind wir hier, kaltes Getränk und alles voll. Das war ja von klein auf euer Traum. Auch wenn nicht immer alle dafür waren.
3: Skeptiker, logisch, waren dabei, was gesagt haben, schau, gesehen, kennst du die Welt an, das kannst du noch alle noch machen. Aber dann waren wieder andere, was gesagt haben, wenn, dann musst du das in dein Alter anheben. Und wie gesagt, uns haben eben da viele Leute geholfen.
1: Und mit eurer Erfahrung, die ihr in der Gastro ja schon habt, habt ihr noch einiges vor mit eurem Laden? Und da gibt es auf jeden Fall die ein oder andere coole Idee.
2: Ich bin zum Beispiel ein Oktoberfest, da war Berger Zelt auf und hat etwas, was wirklich die Leute erzieht. Und dann haben wir auch verschiedene Pläne mit dem Dream Weißbier und dann auch mit Red Bull Events. Und mit dem sind wir eigentlich ziemlich gut in der Vorbereitung für solche Events.
1: Ich bestelle mir jetzt noch einen Aperitivo und wünsche euch zwei einen schönen Nachmittag und ganz viel Erfolg für die Zukunft.
0: Ja, und wer jetzt gerade vielleicht im Überedge unterwegs ist, mal vorbeischauen einfach. Stehen bleiben, Glasl trinken. Die Bar Lounge 1820 bei Manuel und Stefan. Coole Jungs, weiter so.

0: Der Nachmittag auf Südtirol 1. Hallo. Ja, mit viel Musik geht's hier bei uns durch den Nachmittag, weil Musik ist ein bisschen wie Medizin. Mit Musik geht's uns um einiges besser. Weiß keiner so genau wie Medizinstudent Benjamin Oberhofer aus Meran. Den Arztkittel, den tauscht er auch mal immer wieder gerne mit dem Mikrofon und macht Hammermusik. Musik made in Südtirol. One, Beno B mit How Wonderful, gleich auf Südtirol 1. Einfach dranbleiben.
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10: Mit Südtirol 1 auch immer top informiert. Ich bin Greta Gruber aus der Verkehrsredaktion. In Meran ist die Biavestraße aktuell gesperrt. Hier läuft ein Feuerwehreinsatz nach einem Brand an der Eni-Tankstelle. Das Feuer konnte schon gelöscht werden. Jetzt laufen aber noch die Ermittlungen. Mehrere Feuerwehren sind vor Ort und auch die Carabinieri. Eine halbe Stunde noch bleibt die Straße gesperrt laut Einsatzkräften. Es gibt schon lange Staus in den umliegenden Straßen. Gesperrt wegen eines Feuerwehreinsatzes in Meran, die Biavestraße. Eine sichere Fahrt.

Wochenende auf Südtirol 1 beim Genießen oder bei der Arbeit. Wir begleiten Sie. Ich bin Roland Sillebrand, hallo. Und falls Sie gerade im Büro sitzen, die zweite Runde gerade erst angefangen hat und sich denken, oh, daheim war es viel, viel feiner. Wir liefern den Schwung. Bruno Mars, ein bisschen locker machen. Dann geht's bei der Arbeit mit links hier auf Südtirol 1.

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9: Feinen Samstag aus der Südtirol 1 Service Redaktion um 2:30. Ich bin Greta Gruber. Hallo. Auf der Brenner Autobahn braucht es Richtung Norden nach wie vor viel Geduld. Stockender Verkehr bremst sich schon im Abschnitt Affi bis Trient Nord ein und dann wieder zwischen Brixen und Sterzing. Weiters werden uns Staukolonnen auf Nordtiroler Seite zwischen Schönberg und Innsbruck gemeldet. In Meran ist noch weiterhin die Biave-Straße gesperrt nach einem Brand bei der Eni-Tankstelle. Das Feuer konnte schon gelöscht werden. Es laufen noch die Aufräumarbeiten und Brandermittlung, melden uns die Einsatzkräfte. Noch circa eine Viertelstunde bleibt die Straße dafür gesperrt. Südtirol 1-Hörer melden uns lange Staukolonnen in den umliegenden Straßen mit über 15 Minuten Zeitverlust. Für einen Almabtrieb bleibt die Vorkölstraße in Ohlang noch bis 15 Uhr gesperrt, im Abschnitt Hotel Hubertus bis zur Kreuzung Eckerstraße. Und auch die Mendelpassstraße ab der Kreuzung Oberplanitzin bleibt bis 16.30 Uhr gesperrt. Da läuft heute ein Radtag.
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9: Sonnenbrille auf, Eisel in der Hand. Ja, so lässt sich ein solch spätsommerlicher Tag am besten genießen. Die Wolken spüren wir kaum und auch morgen hat die Sonne wieder klar die Nase vorne. Es wärmt nochmal auf 22 bis 27 Grad auf. Jetzt hat es in Gagazon 25 Grad, in Bruneck 21, in Welschnofen 20 und in Benz sind es 19 Grad.

0: Der Nachmittag auf Südtirol 1 mit Roland Zellerbrand. Hallo. Ein Sonntagsfrühstück mit einem Mann, den jeder von uns kennt. Luis Durnwalder ist diesmal unser Gast. Ein Buschstrahl, der allerdings schon seit Ewigkeiten in Adonis lebt.
1: Ich bin in ganz Südtirol zu Hause, mache eigentlich kaum einen Unterschied und habe auch den nie gemacht. Aber Buschstrahl bin ich da nicht. Ich habe versucht, denen zu helfen, die es notwendig gehabt haben. Und ich fühle mich in Adonis sehr, sehr wohl, so wie mich auch in Pfalzen sehr, sehr wohl gefühlt habe.
0: Der Landeslois wird am kommenden Mittwoch 85 Jahre alt und wir feiern ein bisschen vor. Morgen im Sonntagsfrühstück bei Daniel Winkler ab 10 Uhr und jetzt gibt's schon einiges zum Einlesen im neuen Dolomiten-Magazin und auf südtirol1.it.
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1: 10 vor 3.
2: Erfolgreicher Feuerwehreinsatz. Brand bei Tankstelle in Meran gelöscht. In München wird wieder gefeiert. Das Oktoberfest hat seine Tore geöffnet. Das Wetter ist schön und warm. Ich bin Sabrina Fleischmann. Guten Nachmittag.
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2: In Meran ist am frühen Nachmittag bei der Eni-Tankstelle in der Piave-Straße ein Brand ausgebrochen. Betroffen waren der Shop und der Kassabereich, die ausgebrannt sind. Die Feuerwehren von Meran, Gratsch und Untermais sind ausgerückt und haben Schlimmeres verhindert. Die Zapfsäulen, die Bar und das Wohnhaus bei der Tankstelle konnten geschützt werden. Inzwischen ist der Brand gelöscht und die Gefahr gebannt. Verletzt wurde niemand. Polizei und Berufsfeuerwehr ermitteln jetzt zur Brandursache. Die Polizei von Innichen hat einen 34-jährigen Italiener verhaftet, der mit einem europäischen Haftbefehl gesucht wurde. Die Justiz in Kroatien wirft ihm Begünstigung der illegalen Einwanderung vor. Nach Hinweisen, dass sich der Mann im Hochbustertal aufhält, haben ihn die Polizisten dort ausfindig gemacht und verhaftet. Er bleibt im Bozner Gefängnis, bis über seine Auslieferung nach Kroatien entschieden ist. Bei einer Verurteilung drohen ihm dort bis zu 8 Jahre Gefängnis. Seit 15 Jahren gibt es das Projekt Regiokorn, um den Getreideanbau in Südtirol wieder aufleben zu lassen. Und das ist auch gelungen. Heute werden auf 100 Hektar Roggen, Dinkelgerste und Buchweizen angebaut. Und im nächsten Jahr soll zum ersten Mal auch Sommerweizen dazukommen. Jedes Jahr werden rund 300 Tonnen Getreide geerntet, das in der Meraner Mühle in Jalana gemahlen und verkauft wird. Dort gibt es heute zum 15-Jahr-Jubiläum einen Tag der offenen Tür mit Führungen, Backkursen und Verkostungen noch bis 17 Uhr. Jetzt herrscht wieder für 2 Wochen Ausnahmezustand in München. Das Oktoberfest ist eröffnet. Der neue Oberbürgermeister Dominik Krause hat zum Mittag mit dem Anstich des ersten Bierfasses den Startschuss gegeben. Joshua Heise war mit dabei.
3: Und auf das, auf eine friedliche Wiesen!
4: Oberbürgermeister Krause hat den Anstich mit 2 Schlägen geschafft und kann sich damit zufrieden zeigen. Der Druck war immerhin groß. Sein Vorgänger Dieter Reiter hatte im letzten Jahr ebenfalls 2 Schläge gebraucht. Genau hingeguckt wurde freilich auch bei der Übergabe der ersten Mass an Ministerpräsident Söder. Der ist den Grünen bekanntlich ja nicht so grün. Heute aber gemeinsames Lächeln, ganz nach dem Motto, auf eine friedliche Wiesen.
2: Für die Sicherheit sorgen etwa 600 Polizeibeamte und hunderte Ordner. An den Eingängen gibt es Kontrollen. Rund um das Fest gilt eine Verbotszone für Messer. Und das Sicherheitskonzept wurde nachgeschärft, nachdem es im Vorjahr am 2. Samstag auf der überfüllten Wiesn zu gefährlichen Situationen gekommen war. Mehr als 50 KI-gestützte Kameras sollen heuer rechtzeitig gefährliche Ansammlungen von Menschen erkennen. Mit viel Sonne geht's durch den Nachmittag und wir schauen auch gleich auf die Temperaturen.
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9: Feines Wochenende aus der Südtirol 1 Service Redaktion. Ich bin Greta Gruber. Beim Wandern, auf der Terrasse chillen oder beim Nachmittagskaffee, Hauptsache Sonne genießen. Bei kaum Wolken hat sie sowohl heute als auch morgen oft freie Fahrt, auch vom Regen keine Spur. Dazu herrliche 22 bis 27 Grad maximal. Aktuell messen wir bei Ihnen in Vilnius 17 Grad, bei der Leinburg 25, in St. Martin im Passaio 24 und in Mühlwald sind es 18 Grad.
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9: Im Stop-and-Go geht's wegen Überlastung auf der Brennerautobahn Nordspur voran. Zwischen San Michele und Neumarkt und dann wieder ab Brixen bis Sterzing. In Meran ist die Piave-Straße wieder offen. Die Aufräumarbeiten und Ermittlungen nach dem Brand an der Eni-Tankstelle konnten abgeschlossen werden. Rückstaus in den umliegenden Straßen lösen sich langsam auf. Die Mendelbachstraße ist für den heutigen Radtag noch bis 16.30 Uhr gesperrt, ab der Kreuzung Oberplanitzing. Und in wenigen Minuten um 15 Uhr wird die Furkelstraße in Ohlang nach dem Almabrieb wieder für den Verkehr geöffnet. Allen unterwegs eine gute Fahrt.
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11: Hallo Südtirol. Nichts Vergleichbares gibt's im Supermarkt zu kaufen. Die Marmeladen von der Mama, von der Tante oder der Oma toppt gar nichts. Es ist eh gerade Einwegzeit. Wir machen alles im Garten haltbar. Hat einige Vorteile. Hören wir gleich.
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0: Schönes Wochenende auf Südtirol 1. Ob Himbeere, Erdbeere, Johannisbeere, Zucchini, Gurken. Jedes Jahr um diese Zeit wird allerhand eingeweckt. Fürs Frühstück, für ein Aperitivo, am Nachmittag vielleicht ein bisschen was Salziges oder als Geschenk. Redakteurin Sarah Kaufmann holt sich die Wecktipps bei der Schwiegermama.
1: Ja, egal, wo wir hier gerade hinschauen, im Keller von Gertra gibt es Eingelegtes in allen Varianten. Da fällt uns sogar die Auswahl schwer.
2: Ja, das ist gerade das Schönste, dass man einen großen Vorrat hat im Keller und wenn man ein Geschenk braucht für jemanden und hat schnell ein Mitbringsel.
1: Ja, Geschenksideen kommen hier sicher nicht zu kurz. Blumenkohl, Tomaten, oder auch Beerensirup. Oder der Klassiker.
2: Ich mache ganz gerne selber gemachte Marmelade, weil ich gerne Frühstück tue. Und beispielsweise die schwarze Johannisbeere, die schmeckt nicht in jedem. Weil auch wenn man nicht gut ist, das ist oft wie so ein Energieschub.
1: Oder eingelegte Gurken helfen bekanntlich auch gegen einen Kater. Ja, ist ein kleines Wundermittel. Und das ist noch gar nicht alles. Du machst gerade alles selber, was man so im Garten finden kann.
2: Saures, dann mache ich einen Essigsud und nachher Früchte. Kann man auch trocknen zum Beispiel. Die Kräuter kann man auch trocknen. Und ich mache auch Sirupe, während heiß angefüllt.
0: Ja, es gibt dann doch einige, die dann vielleicht morgen in der Früh, nach dem Abend heute, sein oder andere Glasele Gurken eingelegt brauchen würde. Wir wünschen gutes Einwecken, um im Winter auch noch lange was zu schnabulieren.

0: Hallo Südtirol auf Südtirol 1 mit Roland Hillebrand. Heute füllen sie Stadien, doch fast hätte es One Republic überhaupt nie geschafft. Vor 20 Jahren standen die Jungs kurz vor der Veröffentlichung ihres allerersten Albums bei Columbia Records. Und Columbia Records hat einfach 3 Tage vor Release alle rausgeschmissen und es wäre einfach nicht mehr zustande gekommen. Dann per Zufall wurden sie doch noch entdeckt und das hat's gebraucht. Sie sind riesengroß rausgekommen. Heute kaum mehr Weg zu denken. One Republic, gleich auf Südtirol 1. Need Your Love.
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0: 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Der ASV Tramin Fußball feiert mit uns heute.
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0: The Last Summer Glow. Noch einmal im Sommerkleidel, in kurzer Hose und T-Shirt da sitzen, Aperitivo genießen, die Musik spielt und wir feiern einfach nochmal diesen Sommer. Naturns bereitet alles schon vor für diesen feinen Abend unter Freunden. Einfach hinfahren und den Sommerklängen folgen.
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0: Der neue Festplatz von Gummer wird gefeiert übers gesamte Wochenende. Der Moorhofer Boden hat den Freitagabend überlebt. Heute wird offiziell eröffnet mit Bürgermeister, Pfarrer und Co. Dann wird natürlich weiter gefeiert. South Brass spielt heute Abend, danach DJ Wambo. Morgen feiner Ausklang in bester Frühschoppenstimmung.
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0: Natur versuchen, die Theaterperformance im Kultursaal von Völs. Diese Beziehung Mensch-Natur. Ökologische Zusammenhänge gemeinsam entdecken, erleben und neue Perspektiven gewinnen. Der Eintritt in den Völser Kultursaal ist frei.
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2: Feinen Nachmittag aus der Südtirol 1 Service Redaktion. Wir haben es gleich 3:30. Ich bin Greta Gruber. Viele sind auf der Brenner Autobahn noch Richtung Norden unterwegs. Zwischen Trient Nord und Bozen Süd werden sie deshalb immer wieder kurz angebremst. Und die Mendelbachstraße bleibt wegen des Radtages noch bis 16.30 Uhr gesperrt ab der Kreuzung Oberplanitzing. 817 50 50 unsere Südtirol 1 Verkehrshotline für Ihre Meldungen oder Fragen.
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2: Strahlend sonnig, ja, das beschreibt dieses Septemberwochenende am besten. Die paar Wolken bleiben Deko und es ist draußen richtig fein mit so vielen warmen Sonnenstrahlen. 22 Grad hat es jetzt in Sterzing, 25 in Meran und Bozen, 24 Grad Melle Brixen und 22 Bruneck. Auch morgen gehen sich nochmal Höchstwerte zwischen 22 und 27 Grad aus.
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Fight Song, Rachel Platten auf Südtirol 1 mit Roland Sillebrenz. Hallo. Ja, manche klettern langsam die Karriereleiter hoch, andere legen einen direkten Senkrechtstart hin. Rachel Platten ist so eine Senkrechtstarterin. Die hat zufällig ein Praktikum in einer Plattenfirma gemacht und ist einfach für einen anderen Musiker eingesprungen, der war krank und zack, berühmt von einem auf den anderen Tag. Ein bisschen Vitamin B braucht es dann auch ab und zu. Schadet auch nicht. Schönes Wochenende auf Südtirol 1.

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4: 10 vor 4.
5: Brand bei Tankstelle in Meran. Feuerwehren geben Entwarnung. Hackerangriffe durch KI. USA melden neue Vorfälle. Das Wetter hat Sonne im ganzen Land zu bieten. Ich bin Sabrina Fleischmann. Guten Nachmittag.
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5: In Meran ist am frühen Nachmittag bei der Eni-Tankstelle in der Piave-Straße ein Brand ausgebrochen. Betroffen waren der Shop und der Kassabereich. Die Feuerwehren von Meran, Gratsch und Untermais waren schnell zur Stelle und haben verhindert, dass die Flammen auf die Zapfsäulen, die Bar und das Wohnhaus bei der Tankstelle übergreifen. Inzwischen ist der Brand gelöscht und die Gefahr gebannt. Verletzt wurde niemand. Polizei und Berufsfeuerwehr ermitteln zur Brandursache. Die Polizei von Innichen hat einen 34-jährigen Italiener verhaftet, der mit einem europäischen Haftbefehl gesucht wurde. Die Justiz in Kroatien wirft ihm Beihilfe zur illegalen Einwanderung vor. Nach Hinweisen, dass sich der Mann im Hochbussertal aufhält, haben ihn die Polizisten ausfindig gemacht und verhaftet. Er bleibt jetzt im Bozner Gefängnis, bis über seine Auslieferung nach Kroatien entschieden ist. In Innsbruck sind in der Nacht mehrere Lokalbesucher verletzt worden, weil ein Security-Mitarbeiter Pfefferspray versprüht hat. In dem Lokal hat es zuvor Rangeleien zwischen Gästen gegeben. Als der Security-Mann einschreiten wollte, wurde er von mehreren Gästen mit Glasflaschen angegriffen und hat sich mit dem Spray zur Wehr gesetzt. Vier Verletzte wurden in die Klinik gebracht. Die Polizei ermittelt, wer an dem Angriff und der Schlägerei beteiligt war. Es gibt wieder Hackervorfälle durch künstliche Intelligenz. Ein System ist in fremde Computer eingedrungen. Diesmal betrifft es die KI-Software Gemini von Google. Thomas Pleskin mit den Einzelheiten.
6: In einem Fall erriet Gemini Passwörter, um Zugang zu einem geschützten System zu bekommen. In zwei weiteren fand die KI Zugangsdaten für eine Datenbank. Nach Angaben von Google entstand dabei kein Schaden. Die KI habe die Angriffe beendet, sobald sie erkannte, dass es sich nicht um Testsysteme, sondern echte Unternehmensrechner handelte. In der jüngeren Vergangenheit hatte es schon ähnliche Vorfälle bei den KI-Anbietern OpenAI, Anthropic und Meta gegeben.
5: KI ohne Kontrolle kann gefährlich sein, das zeigt ein weiterer Zwischenfall. Ein mithilfe von KI erstellter fehlerhafter US-Geheimdienstbericht hätte laut dem Sender CNN fast dazu geführt, dass das US-Militär inmitten des Irankrieges ein chinesisches Schiff gestürmt hat. Laut CNN warnte der Bericht vor einer angeblichen Ladung des Schiffes mit Komponenten für Atomwaffen. Die Informationen seien aber komplett falsch gewesen und hätten fast einen Krieg verursacht, berichtet CNN. Der Spätsommer geht weiter. Gleich mehr zu den Temperaturen.
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12: V. Feines Wochenende aus der Südtirol 1 Service Redaktion. Ich bin Greta Gruber, hallo. Blauer Himmel, Sonnenschein gibt's fürs ganze Land. So schön sonnig wie heute geht's dann auch noch morgen weiter. Die Wolken bleiben wieder harmlos und es wärmt auf spätsommerliche 22 bis 27 Grad nochmal auf. Jetzt hat's bei Ihnen in Radein 18 Grad, in Pfalz 17, im Flersch 19 und in Weißberg sind's 20 Grad.
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12: Die Mendelbachstraße ab der Kreuzung Oberplanitzing bis zum Pass bleibt für den Radtag noch eine gute halbe Stunde bis 16.30 Uhr gesperrt. Ansonsten passt auf unseren Straßen wie der Brenner-Autobahn eine angenehme Fahrt.
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14: Schönen Samstag, Südtirol. Hilfe leisten, wo sie am notwendigsten ist. Wir Südtiroler sind immer ganz, ganz fleißig und setzen uns auch außerhalb unserer Grenzen ganz, ganz fleißig ein. So auch unser Verein der Woche. Helfen ohne Grenzen. Wie burmesische Flüchtlinge unterstützt werden, hören wir gleich nach drei Hits.

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1: Statt Weg zu schauen, einfach helfen. Der Verein ohne Grenzen zeigt, wie wichtig jede einzelne Spende für Menschen in Not ist. Der Verein setzt sich für burmesische Flüchtlinge, die im Grenzgebiet von Thailand ohne Papiere leben, ein. Präsidentin Sabine Holzknecht.
2: Wenn ich mir vorstelle, diese Menschen dort, die ihre Heimat verloren haben, die ihr Land verlassen mussten, die unter miserabelsten Bedingungen jetzt leben, und da ist jemand auf der anderen Seite der Welt, der sie nicht kennt, der sie auch nie kennenlernen wird, und der ist bereit, ihnen zu helfen. Das ist vom Zwischenmenschlichen her eine enorm tolle Botschaft und tut den Menschen dort so gut.
1: Fast 25 Jahre lang unterstützt der Verein schon mit verschiedensten Projekten diese Menschen, die wegen eben Unterdrückung ihr eigenes Land verlassen mussten. Und es braucht nach wie vor Hilfe.
2: Die Situation ist, man kann es nicht anders sagen, dramatisch. Also es ist vom humanitären Gesichtspunkt wirklich eine Katastrophe, vom politischen total instabil. Der Bürgerkrieg geht jetzt seit 5 Jahren noch einmal mit einer ganz starken Vehemenz. Und es ist irgendwie, wie soll ich sagen, ein bisschen ein weißer Fleck auf der Landkarte, weil kaum darüber berichtet wird und man auch kaum ins Land hinein darf.
1: Umso wichtiger dieser ehrenamtliche Einsatz. Und der wird hier vom Hauptsitz in Brixen aus geleistet. Südtiroler Spenden und auch immer wieder neue Ideen werden da gesammelt. Und die Stiftung vor Ort in Thailand setzt sich dann eben dafür ein, dass die Projekte umgesetzt werden.
2: Wir haben einen wunderbaren Projektpartner drüben, also die Anne, unsere Direktorin und ihr Team, die arbeiten, würde jetzt mal sagen, 150% mit ihrem ganzen Herzblut. Teilweise sind unsere Mitarbeiter selber ehemalige Betroffene, die sind burmesische Flüchtlinge, die nach Thailand gekommen sind, die dank Help Without Frontiers ausgebildet worden sind und die jetzt für uns arbeiten.
1: 2 Projekte für Kinder und Jugendliche laufen aktuell. Eines wird sogar demnächst ausgezeichnet von der Königsfamilie. Hören wir gleich.

0: schönen Nachmittag Südtirol. Solidarität, die weit über unsere Landesgrenzen hinausgeht. Unser Verein der Woche, Helfen ohne Grenzen. Millionen von Menschen haben ihre Heimat in Burma oder eben Myanmar, wie es ja heißt, zurückgelassen und sind nach Thailand geflüchtet. Auch wenn dort der Krieg herrscht, die Armut der Flüchtlinge ist auch auf thailändischer Seite riesengroß. Präsidentin Sabine Holzknecht.
1: Am schlimmsten trifft es mal wieder die Kinder, weil sie ohne Papiere auch nicht in die thailändischen öffentlichen Schulen gehen können. Und das bedeutet Armut, aber auch schlimme Dinge wie Organhandel, Menschenhandel. Und wir versuchen, diese Kinder von der Straße wegzuholen, ihnen eine Zukunft zu schenken. Jedes Kind hat es verdient, eine faire Chance zu bekommen.
0: Mit Spenden wurden schon 10 Schulen im Grenzgebiet gebaut. Über 2500 Schüler besuchen diese. Und ja, die Bildung, die wird auch noch finanziert, also die Lehrer dort werden bezahlt und so weiter. Plus minus, ein Schuljahr kostet dabei pro Kind plus 100 Euro.
1: Es funktioniert so, dass wir alles finanzieren, angefangen von den Schulmaterialien. Dann bekommen die Kinder eine Schuluniform, weil das ist dort verpflichtend. Für einige Kinder ist es auch das Einzige, was sie anzuziehen haben. Dann finanzieren wir die Lehrergehälter. Und das Schöne daran ist auch, die Lehrer sind selber burmesische Flüchtlinge, die wir in dem Moment legalisieren können.
0: Mit dem Projekt Race of Youth gibt's auch nach der Schule Unterstützung. Ein Megaprojekt, das morgen sogar von der thailändischen Königin höchstpersönlich ausgezeichnet wird.
1: Wir bilden Jugendliche aus in Berufen, wo wir wissen, dass sie danach eine gute Chance haben, eine Arbeit zu finden. Wir haben Nähkurse, Computerkurse. Wir haben eine Ausbildung zu Barista, dass man in einem Hotelbar arbeiten kann. Also wir bilden so an die 100 Jugendliche pro Jahr aus, die dadurch auch selbstständig werden, weil sie können sich selber ernähren, dieser Armutsspirale entkommen.

0: Helfen ohne Grenzen, unser Verein der Woche. Alle Infos dazu, wie auch wir helfen und unterstützen können, auf südtirol1.it.
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12: Bester Neueinsteiger letzte Woche auf Platz 17: Ray Dalton und Go Dead High. Von Platz 14 bis auf Platz 3 ging es für Martin Garrix und Ed Sheeran mit Repeat It. Und letzte Woche unsere Nummer 1, Olivia Rodrigo, Drop Dead. 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
8: Gleich 16:30, ich bin Greta Gruber aus der Südtirol 1 Service Redaktion. Hallo. Und das dort ein kurzer Blick auf unsere Straßen. Es läuft, auch auf der Brenner Autobahn ist alles okay.
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8: Was für ein Septemberwetter an diesem Wochenende. Am wärmsten ist es aktuell in Brandsohlen mit 26 Grad, 25 sind sie in Farn und 24 in Atoms, 21 meldet Sarntein. Die Wolken lassen heute der Sonne ganz viel Platz zum Scheinen. Auch morgen wieder die Sonne klar in der Hauptrolle bei 22 bis 27 Grad.

0: Südtirol 1 am Wochenende mit Roland Hillebrand. Hallo. Wie schaut so ein DJ-Leben auf Tour aus? Also so Backstage. Wir stellen uns vor, Alkohol, Drogen, der Exzess. Aber nein. Bei Felix Jähn schaut es sehr ungewöhnlich aus hinter der Bühne. Da flackern alles Kerzen. Hunderte Kerzen mit verschiedenen Düften in verschiedenen Farben. Es ist richtig ruhig. Die Kerzen, die bläst er dann nach so einem Auftritt auch aus, backt sie ein, nimmt sie mit ins Hotel, zündet sie dort wieder an. Er will es halt einfach entschleunigt, gechillt, so kleine Ruheoase hinter der Bühne. Und am meisten freut das Ganze wahrscheinlich IKEA. Hot to Touch, Felix Jähn, gleich auf Südtirol 1. Schönes Wochenende.
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1: 10 vor 5.
2: Kritik am 19. Nahtwahlkreis Bozen-Leifers reicht nicht ab. In Bruneck ist heute Radlnacht. Morgen folgen Meran und Algund. Das Wetter ist schön sonnig. Ich bin Sabrina Fleischmann. Guten Nachmittag.
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2: Es wäre besser, Brücken zu bauen, anstatt Grenzen zu ziehen. Das sagen die Grünen zum neuen Senatswahlkreis, der nur mehr aus Bozen und Leifers bestehen wird. Der neue Wahlkreis sei ein Rückschritt. Damit komme die alte Logik der Trennung zwischen Deutschen und Italienern zurück, während bisher über die Sprachgrenzen hinweg gewählt wurde. Mit der Verkleinerung würden die Gewichte zwischen den Sprachgruppen und Parteien verschoben und der freie demokratische Wettbewerb würde eingeschränkt, kritisieren die Grünen. Besonders betroffen sei Leifers, das vom Unterland abgetrennt werde. Auch die Jugend des Partito Democratico kritisiert die Reform des Senatswahlkreises als falsch und ungerecht. Der September ist Klimamonat in Brünnig und heute und morgen steht das Radfahren im Mittelpunkt. Auf dem Rathausplatz gibt es jetzt am Nachmittag eine Werkstatt zum Fahrradcheck und eine Dekostation für die Räder. Um 5:30 werden die Fahrräder von Dekan Josef Knapp gesegnet und um 7 Uhr am Abend startet dann eine Lichterparade mit den geschmückten Rädern durch die Stadt. Die Radnacht ist Teil eines Projektes mit den Nachbargemeinden, sagt Umweltstadträtin Stefanie Peintner.
3: Und zwar ist Projekt Klimaschritte. Wir arbeiten nämlich gemeinsam daran, das Bewusstsein für Luftqualität, klimafreundliche Mobilität und sichere Wege gemeinsam zu stärken.
2: Morgen wird das Radprogramm in Bruneck fortgesetzt. Außerdem gibt es morgen autofreie Radtage am Stallersattel und am Nigerpass. Der Stallersattel ist von 10.30 Uhr bis 16 Uhr für Autos und Motorräder gesperrt. Die Straße auf den Nigerpass von 8:30 bis 4 Uhr am Nachmittag. Und auch in Meran und Algund gibt es morgen einen Radtag und eine gemeinsame Fahrradnacht. In Bozen ist ein Raubüberfall gescheitert. In der Schlachthofstraße hat ein junger Mann von einer Frau Geld gefordert. Er hat sie mit einem Messer bedroht und wollte ihr die Handtasche entreißen. Die Frau hat sich zur Wehr gesetzt und Passanten haben die Polizei alarmiert. Der Täter wollte flüchten, konnte aber gestellt werden. Es handelt sich um einen 29-jährigen Marokkaner. Er ist bereits vorbestraft und wurde festgenommen. In den Niederlanden hat die Polizei in Den Haag eine verbotene Demonstration von Rechtsextremisten aufgelöst. Die Teilnehmer hatten gegen Migranten protestiert, den Hitlergruß gezeigt und zu Gewalt gegen Juden aufgerufen. Außerdem haben sie Sicherheitskräfte mit Feuerwerkskörpern und Straßenschildern attackiert. Mehrere Gewalttäter wurden festgenommen. Die Sonne hat das Kommando. Wie es morgen mit dem Wetter weitergeht, das hören Sie gleich.
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3: Feinen Samstag aus der Südtirol 1 Service-Redaktion. Ich bin Greta Gruber, hallo. Ein paar Sonnenstunden gehen sich da noch aus zum Genießen. Und so wie wir heute aufhören, geht es dann auch morgen weiter. Viel blauer Himmel, ein paar Wolken, gebietsweise etwas morgendlichen Hochnebel und 22 bis 27 Grad. Aktuell messen wir in Schlanders 23 Grad, in Ridnaun 17, in Mühlen 22 und in Saluren 24 Grad.
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3: Auf unseren Straßen wie der Brennerautobahn läuft. Noch zwei wichtige Infos für morgen. Am Carapaz ist autofreier Tag. Die Strecke St. Cyprian bis zum Carapaz ist deswegen ab 8.30 Uhr gesperrt. Genauso auch die Strecke Antholzer See bis zum Stader Sattel. Hier ab 10:30 Uhr. Beide Sperren gehen bis 16 Uhr. Allen unterwegs eine sichere Fahrt.
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5: Hallo, feinen Nachmittag, gutes Chillen, schönen Feierabend an alle, die heute hier gehalten haben. Wir genießen einfach das Wochenende mit Milo, Imani und Clock Clock. 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

0: Südtirol 1. Hallo, schönen Nachmittag. Ja, immer wenn es jetzt so Richtung Abend geht, ich weiß ja nicht, wie es Ihnen da geht, aber es ist Wochenende. Kommt da nicht auch so ein bisschen diese Ausgehstimmung auf? Manu Religion. Bibi Rexa legt vor, wir machen gleich mit auf Südtirol 1. New Religion.
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0: Rudel nimmt Formen an. Der ASV Tramin Fußball feiert mit uns heute.
1: Bei uns in der Doms.
0: The Last Summer Glow. Noch einmal im Sommerkleidel, in kurzer Hose und T-Shirt da sitzen, Aperitivo genießen, die Musik spielt und wir feiern einfach nochmal diesen Sommer. Naturns bereitet alles schon vor für diesen feinen Abend unter Freunden. Einfach hinfahren und den Sommerklängen folgen.
2: Ein Feins im Eckental.
0: Der neue Festplatz von Gummer wird gefeiert übers gesamte Wochenende. Der Moorhofer Boden hat den Freitagabend überlebt. Heute wird offiziell eröffnet mit Bürgermeister, Pfarrer und Co. Dann wird natürlich weiter gefeiert. South Brass spielt heute Abend, danach DJ Wambo. Morgen feiner Ausklang in bester Frühschoppenstimmung.
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0: Natur versuchen, die Theaterperformance im Kultursaal von Völs. Diese Beziehung Mensch-Natur. Ökologische Zusammenhänge gemeinsam entdecken, erleben und neue Perspektiven gewinnen. Der Eintritt in den Völser Kultursaal ist frei.
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2: Wir haben es gleich 5:30. Ich bin Greta Gruber aus der Südtirol 1 Service Redaktion. Feinen Nachmittag. Auf unseren Straßen sieht es gut aus. Auch auf der Brennerautobahn läuft. Zwei wichtige Infos für morgen. Für den autofreien Tag ist einmal die Strecke St. Cyprian bis zum Karopass ab 8.30 Uhr gesperrt. Genauso der Abschnitt Antholzer See bis zum Staller Sattel ab 10.30 Uhr. Beide Sperren gehen bis 16 Uhr.
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2: Die Sonne scheint fleißig weiter. Heute sind da noch ein paar Sonnenstrahlen dabei. Morgen wieder eine ordentliche Portion, nachdem sich der Hochnebel aufgelöst hat. Untertags schwirren nur ein paar harmlose Wolken herum. Es bleibt so spätsommerlich warm, mit Höchstwerten zwischen 22 und 27 Grad. Aktuell hat es in Auer 26 Grad, im Flersch 16, in Toblach 19 und in St. Waldburg 18 Grad. Und an dieser Stelle feiern wir immer unsere Natur, unsere Wälder. 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

0: schönes Wochenende auf Südtirol 1 mit Roland Hillebrand. Das war's von mir. Hier übernimmt Martin Bergmann mit dem Südtirol 1 Hits Countdown und den 30 besten Hits der Woche. Wir hören uns morgen in der Früh wieder. Ich reiße da aus den Federn. Schönen Samstagabend noch. Machen es gut. Tschüss und ciao.
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9: Morgen haben die Radler freie Fahrt am Stallersattel und am Negerpass ohne Autos und Motorräder. Marokkaner sitzt nach versuchtem Raubüberfall im Bozener Gefängnis. Das Wetter wird morgen wieder schön und warm. Ich bin Sabrina Fleischmann, guten Abend.
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9: In Brunneck ist heute Radlnacht. Um 19 Uhr startet die Rundfahrt durch die Stadt mit Musik und geschmückten und beleuchteten Rädern. Morgen wird das Radprogramm in Brunneck fortgesetzt. Außerdem gibt's morgen autofreie Radtage am Stallersattel und am Negerpass. Der Stallersattel ist von 11:30 Uhr am Vormittag bis 4:00 Uhr am Nachmittag für Autos und Motorräder gesperrt. Die Straße auf den Negerpass von 8:30 Uhr bis 4:00 Uhr. Auch Meran und Algund organisieren morgen einen Radtag und eine gemeinsame Fahrradnacht. Es wäre besser, Brücken zu bauen, statt Grenzen zu ziehen. Das sagen die Grünen zum neuen Senatswahlkreis, der nur mehr aus Bozen und Leifers bestehen wird. Der neue Wahlkreis sei ein Rückschritt. Damit komme die alte Logik der Trennung zwischen Deutschen und Italienern zurück, sagen die Grünen. Mit der Verkleinerung würden die Gewichte zwischen den Sprachgruppen und Parteien verschoben und der freie demokratische Wettbewerb würde eingeschränkt. Auch die Jugend des Partito Democratico kritisiert die Reform des Senatswahlkreises als falsch und ungerecht. In Bozen ist ein Raubüberfall gescheitert. In der Schlachthofstraße hat ein junger Mann von einer Frau Geld gefordert. Er hat sie mit einem Messer bedroht, sie an den Haaren gepackt und wollte ihr die Handtasche entreißen. Die Frau hat sich zur Wehr gesetzt und Passanten haben die Polizei alarmiert. Der Täter konnte kurz darauf gestellt und festgenommen werden. Es handelt sich um einen 29-jährigen Marokkaner. Er ist bereits vorbestraft und es läuft ein Verfahren, um ihm die Aufenthaltsgenehmigung zu entziehen. O-Zapft heißt es wieder in München. Das Oktoberfest wurde zum Mittag offiziell eröffnet. Dieses Mal zum ersten Mal durch den neuen Oberbürgermeister Dominik Krause von den Grünen. Er hat das Anzapfen des ersten Bierfasses mit 2 Schlägen geschafft. Das Bier fließt jetzt in Strömen bis zum 4. Oktober. Joshua Heise ist für uns in München. Wie viele Gäste werden denn in diesem Jahr auf der Wiesn erwartet?
10: Bislang gehen die Veranstalter von rund 6,5 Millionen Besucherinnen und Besuchern aus aller Welt aus. Das wären genauso viele wie letztes Jahr, aber weniger als im Rekordjahr 2023, als 7,2 Millionen Gäste auf die Theresienwiese kamen. Damals hat die Wiesn aber auch 2 Tage länger gedauert. Einen neuen Rekord haben jedoch die Bierpreise erreicht. Eine Maß kostet heuer zwischen 14,80 Euro und 15,90 Euro.
9: Wir schauen noch nach Luxemburg. Dort haben Drohnen den Flughafen lahmgelegt. Die Drohnen wurden gestern Abend gesichtet und aus Sicherheitsgründen wurde der Luftraum für mehrere Stunden geschlossen. 19 Flüge wurden auf andere Flughäfen umgeleitet. Morgen erwartet uns wieder ein schöner Spätsommertag. Gleich die Einzelheiten zum Wetter.
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16: Feines Wochenende aus der Südtirol 1 Service Redaktion. Ich bin Greta Gruber. In den Abend gehen wir noch richtig sonnig und warm. 19 Grad hat es in Kaltern, 25 in Gargazon, 23 in Brunnek und 18 Grad meldet Brenner. Morgen nochmal so ein schöner Septembertag. Nachdem sich der morgendliche Hochnebel auflöst, gibt's viel blauen Himmel und Sonnenschein. Quellwolken bleiben harmlos bei Höchstwerten zwischen 22 und 27 Grad.
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0: ab 8.30 Uhr gesperrt. Genauso auch ab dem Antholzer See bis zum Staller Sattel ab 10.30 Uhr. Beide Sperren gehen bis 16 Uhr. All unterwegs eine sichere Fahrt.
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3: Ein wunderschönes Wochenende. Schön, dass Sie mit dabei sind, wenn wir jede Menge entdecken in diesen nächsten 30 Songs. Wir haben drei neue Einsteiger. Der beste davon kommt von Gracie Abrams, also sehr vielversprechende Geschichte. Wir haben eine neue Nummer 1, denn diese Nummer 1 hier ist nicht mehr ganz oben, war letzte Woche ganz oben. Olivia Rodrigo und Drop Dead. Schon wieder Geschichte. Nächstes Mal auf der 1. Wer sich dahin geschoben hat und welche Namen das sein müssen, wenn die Olivia Rodrigo verdrängen, das entdecken wir gemeinsam. Und wir starten los mit Platz 30 und Holly Humberstone. Für die geht es um zwei Plätze nach unten mit To Love Somebody.

0: Ali, Thorsten Einers und damit unsere Nummer 29 hier auf Südtirol 1. Einfach nicht aufgeben und an den Traum glauben. Das heißt es ja immer und das klingt immer so einfach. Wenn es nur so einfach wäre, da ist es ja gut, dass es manchmal funktioniert und wir dabei zuschauen und zuhören dürfen, wie bei Michael Schulte.
1: Ich habe halt nie aufgegeben und bin wirklich so über die Jahre auch oft über meinen eigenen Schatten gesprungen, weil ich eigentlich ein sehr schüchterner Mensch war, mit nicht so einem großen Selbstbewusstsein. Und mittlerweile ist es einfach eine Sache, die ich liebe, auf der Bühne zu stehen und dass das jetzt alles so funktioniert. Der Musik ist natürlich ein absoluter Traum.
0: Also es geht doch, das mit dem großen Traum verfolgen und sich erfüllen. Michael Schulte, um 4 Plätze gefallen in dieser Woche, aber ist auch schon die längste Zeit mit dabei. Platz 28 für Love Sick.

Tiffany Aris mit Vertigo, unsere Nummer 27 diese Woche hier im Südtirol 1 Hit Countdown. Tiffany Aris ist ja eine deutsche Künstlerin und auch unser erster Neuansteiger ist ein Künstler aus Schleswig-Holstein, nennt sich Mr. Z und der schreibt seine Songs meistens bei der Gitarre anfangend und dann legt er so Beats drüber und eine tolle Melodie und interessante Texte und genau all das ist in diesem neuen Song von ihm drin. Das ist der erste, mit dem wir ihn kennenlernen. Sometimes I Love You. Mr. Z, herzlich willkommen erneut mit dabei auf Platz 26.

So gut klingt das Wochenende hier bei uns auf Südtirol 1. Ich bin Martin Bergmann. Schön, dass Sie mit uns diese besten 30 Songs entdecken. Und wir hatten ja schon den ersten Neuansteiger, mal gerade mit Mr. Sie. Wir haben noch zwei vor uns. Gracie Abrams, wissen wir schon, ist die beste Neuansteigerin in dieser Woche. Und Jennifer Lopez und David Guetta, die Fallen, machen Platz für diese ganzen neuen Songs. Letzte Woche die 19, diese Woche Platz 25 für Save Me Tonight.

Wildfire, Michael Patrick Kelly und Gentleman zusammen. Auch für die geht's überraschenderweise schon am Anfang ihrer Daseinsberechtigung hier mit Countdown abwärts von Platz 18 auf die 24. Platz gemacht für Ray, Garvey und Imran, die zusammen präsentieren ihren neuen Song Rivers und steigen damit völlig zu Recht auf Platz 23 ein, denn der Song ist richtig cool und richtig gut. Und bevor ich hier noch lang drum umrede, Musik muss man hören. Das ist der Song Ray, Garvey mit Rivers, Platz 23.

Fever Dream, Alex Warren gefallen bis auf Platz 22 diese Woche hier auf Südtirol 1. Unsere beste Neueinsteigerin, die war vor 2 Jahren plötzlich da mit diesem Song. So True war der Song und Gracie Abrams ist nach wie vor die Künstlerin dahinter. Und die hat einen neuen Song und damit steigt sie diese Woche so gut ein wie sonst keine andere. Und zwar auf Platz 21.

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15: Mittendrin im Wochenende mit den besten Songs. Herzlich willkommen hier bei uns auf Südtirol 1. Letzte Woche ganz oben auf der 1 Olivia Rodrigo mit Drop Dead. Letzte Woche auf der 1, diese Woche nicht mehr auf der 1. Also jede Menge passiert. 3 Neuansteiger hatten wir heute schon. Wir haben gleich noch einen Südtirol 1 Albumcheck für Sie mit dem neuen Album von Ellie Goulding. Aber zuerst hören wir uns noch Leon und Callum Scott an. Die steigen um 2 Plätze bis auf die 20 mit Stay.

0: Für Ugel geht's richtig nach oben. Um 7 Plätze gestiegen in dieser Woche von Platz 26 auf die 19 mit Moving to the Sun. Ellie Goulding war mal eigentlich die, die immer ziemlich powerful und laut um die Ecke kam. Jetzt dreht sie den Lautstärkenregler ein bisschen nach unten und macht einen Schritt zurück zu sich selbst in ihrem neuen Album.
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0: Alles analysieren, jede Kleinigkeit einordnen, bloß nichts übersehen. Für dieses Gefühl liefert Ellie Goulding einen passenden Albumtitel. I Know Too Much heißt übersetzt, ich weiß zu viel. Und die Sängerin schmeißt die Bitte hinten dran, könnte der Kopf doch bitte mal kurz Ruhe geben.

Songs sind wie ein Rückblick auf das eigene Leben, inklusive Gefühlschaos. Aber wie klingt dieses Chaos? Es klingt nach Gitarren und Streichern, aber auch nach elektronischen Beats und House. Wer Ellie Goulding vor allem mit großen Dance-Hits verbindet, der bekommt hier also auch ihre ruhige Seite zu hören.

10 Songs sind drauf. Nicht viel Zeit und Platz für all die Themen und Gefühle. Fast so wie eine Nacht, in der alles Platz haben muss. Eine Nacht, in der man erst lange redet und dann irgendwann doch noch aus.

0: Album-Checkpoints durch die Mitte. 4 von 5. Für mehr fehlt mir dann doch der rote Faden. Für weniger sind die Songs an sich einfach zu gut hörbar.
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Neue von Cat's Eye, noch gar nicht mal so lange mit dabei, deswegen auch richtig gut aufgestiegen in dieser Woche. Von Platz 23 geht's auf die 18 für Animal. Auch Kamrad macht diesen Trend mit, auch der hat hier einen Song, der erst seit 3 Wochen mit dabei ist. Love Sober, von Platz 21 geht's diese Woche auf

0: 10 vor 7.
1: Vermisster Urlauber im Hochbussertal, Suche bisher ohne Ergebnis. Diplomfeier für Uni-Absolventen in Brixen. Das Wetter geht morgen sonnig weiter. Ich bin Sabrina Fleischmann, guten Abend.
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1: Es gibt noch immer keine Spur vom Urlauber, der im Hochbussertal vermisst wird. Der 69-jährige Gottfried Dietermeier aus Deutschland war am Donnerstag mit dem Bus nach Brax gefahren und ist seither abgängig. Gesucht wird um den Braxer Wildsee auch mit Drohnen. Im Einsatz sind Bergretter, Karabiniere, Feuerwehrleute und ein Hubschrauber der Finanzwache, mit dem das Gebiet überflogen wird bis zum Einbruch der Dunkelheit. Morgen wollen die Einsatzkräfte dann weitermachen. 186 Studierende haben ihr Studium an der Fakultät für Bildungswissenschaften in Brixen abgeschlossen. Heute sind sie mit den Professoren durch die Altstadt bis zur Hofburg gezogen, wo die Diplomfeier abgehalten wurde. Die Diplome wurden verschiedene Bachelor- und Masterstudiengänge verliehen. Dazu gehört auch die Ausbildung des Personals für die Kindergärten und Grundschulen in Südtirol. Rektor Alex Weißensteiner hat die Absolventen dazu aufgerufen, ihr Wissen verantwortungsvoll einzusetzen und die Zukunft mit Zuversicht zu gestalten. Bus statt Zug heißt es morgen im Pustertal. Die Bahnlinie wird wegen Instandhaltungsarbeiten gesperrt. Der Abschnitt zwischen Franzensfeste und Innichen ist von 13:30 bis 14:30 betroffen. Es gibt Ersatzbusse im Halbstundentakt. Zwischen Innichen und Sillien ist die Sperre kürzer, dort dauert sie nur von 9 bis 12 Uhr. 2 Wochen nach dem AfD-Sieg in Sachsen-Anhalt ist in Deutschland morgen schon wieder Wahltag. In Berlin und Mecklenburg-Vorpommern werden neue Landtage gewählt. Im Wahlkampf-Endspurt haben sich die Parteien noch einmal ins Zeug gelegt. Und es bleibt spannend, wegen der vielen Unentschlossenen, berichtet David Riemer.
2: Laut letzter Umfragen waren sich sowohl in Mecklenburg-Vorpommern als auch in Berlin über 20% noch nicht sicher, wen sie morgen wählen wollen. Wegen der hohen Spritpreise hat sich Kanzler Merz mit seiner Bundesregierung auf den letzten Drücker mit den Ländern auf einen Tankrabatt verständigt. Ob der CDU das den erhofften Auftrieb bringt, bleibt abzuwarten.
1: Die Houthi-Miliz im Jemen hat wieder Saudi-Arabien ins Visier genommen. In der Hauptstadt Riad waren Explosionen zu hören. Vermutlich ist ein Öllager in der Nähe des internationalen Flughafens getroffen worden und in Brand geraten. Es gibt Ausfälle und Verspätungen bei den Flügen. Die Houthi-Miliz im Jemen wird vom Iran unterstützt und hat die Angriffe auf Saudi-Arabien zuletzt verstärkt. Dabei ist auch ein italienischer Kampfjet beschädigt worden, der auf einem Militärstützpunkt in Saudi-Arabien stationiert war. Die Houthis sagen, sie seien nicht im Krieg mit Italien, aber Italien dürfe sich nicht auf die Seite von Saudi-Arabien stellen. Das Sonntagswetter wird schön, gleich die genauen Aussichten.
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1: Die Sonne verabschiedet sich für heute, aber morgen wird sie wieder Gas geben. Im Laufe des Tages kommen zwar ein paar Wolken dazu, aber der Nachmittag wird wieder warm mit bis zu 28 Grad. Heute Abend hat es in Bozen noch 25, in Brixen 20, in Bruneck 22. Meran meldet 24, Schlanders 21, Sterzing 18 und Wolkenstein kühlere 11 Grad.
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11: Ein wunderschönes Wochenende. Schön, dass ihr mit dabei seid. Wir sind bei Halbzeit. 15 Songs haben wir gehört und 15 Songs haben wir noch. Richtung Nummer 1 und da war ja letzte Woche dieser Song hier von Olivia Rodrigo, Drop Dead. Diese Woche schon wieder geschlagen, schon wieder verdrängt von der 1. Wenn auch nicht ganz weit gefallen, aber halt nicht mehr auf der 1. Inzwischen mal auf Platz 15 haben wir Bruno Mars. Fast gleich wie letzte Woche. Um einen Platz geht's nach unten für On My Soul.

0: Ray Dalton und Go That High. Um drei Plätze geht's nach oben bis auf Platz 14. Es ist wieder Zeit für Backstage, ist wieder zurück aus der Sommerpause. Backstage ist ja der Platz in der Woche, wo wir Ihnen die Musikwelt aus Südtirol näher bringen, die beleuchten, da jede Woche ein neues Album vorstellen, einen neuen Song, eine Künstlerin, einen Künstler, eine Band aus Südtirol. Und Barbara Zanetti, die ist schon die längste Zeit eine richtige Künstlerin aus Südtirol. Die ist schon seit Jahrzehnten da mit immer wieder neuer Musik und die haben wir immer wieder neu kennengelernt. Und jetzt hat die Musikerin aus Kaltern einen neuen Song. Vergiss mal nicht, und da geht's nicht nur oder überhaupt nicht um die blaue Blume, aber trotzdem ums Vergessen.
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0: Vergiss mal nicht ist nicht nur die Blume, sondern bei Barbara Zanetti auch.
2: Die Bitte vergiss mich nicht. Also auch wenn die Erinnerung verblasst, gibt es Menschen, die ein Stück gemeinsame Geschichte eben weitertragen.
0: Und darum geht's im Song.

0: Die Sängerin geht sogar noch einen Schritt weiter und dieses Vergessen wird noch größer.
1: Meine eigene Familie war von Alzheimer, von dieser Krankheit betroffen und seit 2 Jahren bin ich in der Ausbildung zur Counselor bei der Akademie für psychosoziale Lebensberatung und seit dieser Zeit beschäftige ich mich noch mal mehr und noch intensiver mit diesem Thema.
0: Die Barbara von früher wollte immer alles perfekt haben, sagt sie, so den perfekten Radiohit. Die Barbara von heute, die geht anders an ihre Musik ran.
1: Ich tendiere nicht mehr, es zu überproduzieren wollen, sondern ich weiß genau, wann ist jetzt der Punkt erreicht, wo es vielleicht dann kontraproduktiv ist, wenn nur hin und her und um und unten geschrauft und gefeilt wird.
0: Und das Wichtigste am neuen Song?
1: Er soll bestenfalls direkt ins Herz gehen.

Vanity und ihr neuer Song Vergiss mal nicht, den wir Ihnen diese Woche in Backstage vorgestellt haben. Und Backstage gibt's wie gewohnt auch im neuen Dolomiten-Magazin mit Infos über den neuen Song und die Musikerin und auch auf Stolli.de, der Backstage-Bereich, mit Video und Song Vergiss mal nicht. Im Südtirol 1 Hit Countdown sind wir inzwischen bei Platz 12 und Ariana Grande, um einen Platz geht's nach oben für

Auf dem Weg Richtung neuer Nummer 1. Herzlich willkommen hier im Südtirol 1 Head Countdown. Ich bin Martin Bergmann und Drop Dead von Olivia Rodrigo ist schon wieder verdrängt von ganz oben. Und wir sind in den Top 10. Also jetzt wird's richtig, richtig spannend. Und da sind nur mehr Songs, die haben es halt schon richtig geschafft. Shakira, die hat es schon lange geschafft. Die war bei der Fußball-Weltmeisterschaft, die gefühlt schon eine Ewigkeit her ist im Sommer. Der große Song war die offizielle Hymne und ist immer noch gut mit dabei. Mit Die Die diese Woche allerdings ein bisschen gefallen von Platz 6.

Krista Sarandi steigt um 2 Plätze bis auf die 9 mit Good Old Days. Ich habe gerade probiert zu schauen, welches der erfolgreichste Song von Miley Cyrus so ist hier bei uns auf Südtirol 1. Und ich bin nicht wirklich schlau daraus geworden, denn da stehen so viele Playzahlen neben diesen Songs von Miley Cyrus und zwar hinter jedem. Vielleicht ist es der hier. Vielleicht ist es der hier. Und vielleicht ist es ja irgendwann mal auch dieser Song, den wir Ihnen jetzt vorstellen. Das ist noch kein großer Hit hier bei uns auf Südtirol 1, aber könnte vielleicht werden. Deswegen Südtirol 1 Hit-Tipp diese Woche mit Miley Cyrus und ihrem neuen Buzz Persuade. Let's go.

Wir sind einfach die größten Superstars und Superstarinnen in diesem Fall, die wir hier haben, hier auf Südtirol 1. Taylor Swift haben wir gerade gehört, auf Platz 8 mit ihrem Song I Knew It, I Knew You. Und Katy Perry, die ist sowas wie Taylor Swift jetzt, war die vielleicht mal früher und hat sich halt gehalten als richtiger Superstar bis jetzt auf Platz 7 in dieser Woche mit Watch It Burn.

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7: Und vor allem mit einer neuen Nummer 1. Und in diesem Sinne herzlich willkommen zum großen Finale hier im Südtirol 1 Hit Countdown. Denn dieser Song von Olivia Rodrigo, Drop Dead, ist zwar ein wahnsinnig guter Song, ist auch nach wie vor noch in den Top 5 mit dabei, aber halt nicht mehr auf der 1. Wo der diese Woche gelandet ist, das hören wir uns gleich an. Erstmal sind wir bei Tampa City, für die geht es um einen Platz nach unten, aber landen sehr weich auf Platz 5 mit Self-Aware.

Das sind alles Songs, die uns den ganzen Sommer lang begleitet haben. Zum Beispiel der hier, Khalid Griffin und Kygo an erster Stelle mit Save My Love. Steigen sogar nochmal ein bisschen von Platz 7 bis auf die 4. Also die haben noch nicht genug hier bei uns auf Südtirol 1. Auch One Republic, die haben natürlich noch nicht genug, denn solange die nicht auf der 1 landen, haben die nicht genug. Denn die sind praktisch mit jedem Song auf der 1 gelandet. Inzwischen mal ist es die 3 um einen Platz gefallen. Aber was nicht ist, kann ja noch werden. Das ist Need Your Love.

da ist sie, die Eins von letzter Woche, Olivia Rodrigo und Drop Dead, diese Woche sehr weich gefallen auf Platz 2. Aber natürlich, wenn diese beiden um die Ecke kommen, dann ist die Eins fällig. Und ich rede von keinem Geringeren als Martin Garrix und Ed Sheeran. Das ist ein Superstar-DJ und natürlich Ed Sheeran brauche ich Ihnen schon lange nicht mehr erklären, wie superstarig der ist. Repeat It heißt ihr gemeinsamer Song und der hat sich so klammheimlich etwas langsamer als ich erwartet hatte, aber dann doch auf die Eins gespielt. Ich bin Martin Bergmann, das waren die besten 30 Songs für diese Woche. Ich wünsche Ihnen einen wunderschönen Abend und dann bis bald hier auf Südtirol 1 mit Repeat It erstmal auf Platz 1 und 4, denke ich.

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